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1: Ich bin Jerome Nussbaum. Nach dem Anschlag auf den Berliner CSD hat Nordrhein-Westfalens Innenminister Reul deutliche Kritik an der Berliner Justiz geäußert. Ihm ging es dabei unter anderem um die Bewährung nach Jugendstrafrecht, mit dem das Amtsgericht Tiergarten den mutmaßlichen Attentäter Anfang des Jahres davonkommen ließ.
2: Im Normalfall sollten die Heranwachsenden als Erwachsene verurteilt werden, sagte Reul. Jugendstrafrecht sei die Ausnahme. Dies habe die Praxis einfach umgedreht, obwohl es bei jungen Leuten immer mehr Straffällige gebe. Er könne dieses »Wer ist jetzt schuld an was?« nicht mehr ertragen. Die Lage sei so brenzlig, da erwarte er, dass alle, die einigermaßen die Birne zusammen haben, handeln, sagte Reul wörtlich. Noah Ulrich, Redaktion.
1: Ein schweres Unwetter hatte am Abend vor allem in der Prignitz zu zahlreichen Feuerwehreinsätzen geführt. Durch Sturmböen stürzten Bäume um und Äste fielen auf Autos. Verletzt wurde laut Regionalleitstelle Nordwest aber niemand. Besonders betroffen waren demnach die nördlichen Regionen des Landkreises an der Grenze zu Mecklenburg-Vorpommern. Die radikal-islamische Hamas wird laut US-Präsident Trump vollständig entwaffnet. Damit bezieht sich Trump auf eine Vereinbarung des von ihm gegründeten Friedensrates.
3: Der Beschluss sieht demnach vor, Gaza von einer verlässlichen palästinensischen Regierung verwalten zu lassen und Israel gleichzeitig zu garantieren, dass Gaza nicht mehr als Terrorzelle für Anschläge genutzt werden könne, heißt es. Sobald die Entwaffnung abgeschlossen sei, sollen sich die israelischen Streitkräfte zurückziehen, verspricht Trump. Eine internationale Stabilisierungstruppe werde danach mit einer neuen palästinensischen Polizei die Verantwortung übernehmen, dass Gaza für seine Bewohner und Nachbarn sicher ist. Ulrike Klein, Redaktion.
1: Der Europäische Fußballverband UEFA droht der FIFA offen mit einem WM-Boykott. Hintergrund ist der Plan des Weltverbandes, Anteile an der Fußball-WM an private Investoren zu verkaufen. Der Boykott wurde von allen 55 Verbänden beschlossen. Solange die Vorschläge auf dem Tisch lägen, werde keine UEFA-Nationalmannschaft mehr an einem FIFA-Wettbewerb teilnehmen, heißt es. Demnach also auch nicht Deutschland oder der neue Weltmeister Spanien. Inzwischen gab auch der Kontinentalverband für Nord- und Mittelamerika bekannt, die Pläne von FIFA-Präsident Infantino abzulehnen. Die aktuellen Temperaturen: Berlin am Alex und am Funkturm 19 Grad und 19 Grad messen wir auch in Potsdam im holländischen Viertel. Es bleibt überwiegend wechselnd bewölkt heute. Ab dem Nachmittag sind wieder einzelne kräftige Schauer möglich, auch Gewitter. Die Höchstwerte liegen zwischen 28 und 34 Grad. Morgen geht es dann teils dichter bewölkt und auch regnerisch weiter. Später lockert es aber auf und es soll dann trocken bleiben, bei Werten zwischen 23 und 27 Grad.
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Hier werdet ihr mit großem Orchester geweckt, die Buddy Rich Big Band zum Start in den Tag. Hier ist Ella am Morgen, ich bin Chris Hedrich. Schön, dass ihr da seid, und damit der Puls so früh am Morgen nicht gleich durch die Decke geht, werden wir jetzt mal ein bisschen sanfter mit Wolfpack und Love is a Beautiful Thing. Kommt gut in den Freitag.

Mika Miller war das. Die junge Frau hat gerade einen richtig schönen Sommer. Wie viele andere Künstler ist sie nämlich auch auf Festivaltour, war unter anderem in Südfrankreich bei einem Jazzfestival direkt am Strand, hat dort für Seal eine Show eröffnet und auf Instagram lecker französisches Essen und Cocktailfotos gepostet. Heute spielt sie nicht ganz so spektakulär in Bayern, nicht am Meer, aber beim Open Air im Blütenmeer. So heißt das Festival nämlich in dem 2456 Einwohnerörtchen Effeltrich. Da schicke ich doch an dieser Stelle gleich mal ganz liebe Grüße an alle, die uns in Bayern über die App oder das Internet hören. Hier ist Ella für den besten Jazz, Soul und Blues jetzt ganz entspannt mit Gil Scott-Heron und I Think I'll Call It Morning. Einen schönen Freitagmorgen wünsche ich euch.

Genau so geht's entspannt in den Freitagmorgen mit Hill Street Soul, Until You Come Back to Me. Vor den Nachrichten um 6:30 will ich an dieser entspannten Grundhaltung auch nichts ändern. Und da kommt uns Joshua Redman sehr gelegen mit seinen hochkarätigen Kollegen Aaron Parks am Klavier, Joe Sanders am Kontrabass und Brian Blade am Schlagzeug. Hier sind sie mit Baltimore auf Ella.

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7: Ich bin Jerome Nussbaum. Heftige Unwetter haben am Abend vor allem im Westen für deutliche Abkühlung gesorgt. Dabei kam es in Nordrhein-Westfalen zu einem schweren Unglück. Ein Baum ist dort auf eine Menschengruppe gestürzt. Zwei Männer im Alter von 18 und 19 Jahren wurden getroffen und schwer verletzt. Sie saßen zusammen mit anderen am Möhnesee bei Soest und hatten sich dann offenbar unter Bäumen in Sicherheit bringen wollen, als das Unwetter aufzog. Auch Notfallseelsorger kamen zum Einsatz. Unklar ist, wie schwer die Verletzungen sind. Viele Feuerwehreinsätze gab es auch in Mecklenburg-Vorpommern. Auf der B5 stürzte ein Baum direkt vor das Auto einer Frau mit ihrer Tochter. Sie konnten nicht mehr bremsen, blieben aber unverletzt. Auch im Norden Brandenburgs waren Landstraßen durch umgestürzte Bäume blockiert. Noch dieses Thema. Der Europäische Fußballverband UEFA droht der FIFA offen mit einem WM-Boykott. Hintergrund ist der Plan, Anteile an der Fußball-WM an private Investoren zu verkaufen. Der Boykott wurde von allen 55 Verbänden jetzt beschlossen. Solange die Vorschläge auf dem Tisch lägen, werde keine UEFA-Nationalmannschaft mehr an einem FIFA-Wettbewerb teilnehmen, heißt es.
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7: Nach dem Anschlag auf den Berliner CSD wollen die Veranstalter morgen an der CSD-Parade in Hamburg teilnehmen. Der Berliner Verein erklärte, dass man damit ein Zeichen für Zusammenhalt und gegen Einschüchterung setzen wolle. Auf dem ehemaligen Truppenübungsplatz in Jüterbock ist erneut ein Brand ausgebrochen. Am Abend brannte es dort laut Regionalleitstelle in Brandenburg an der Havel auf 7 Hektar. Die Landeswahllisten für die Berliner Abgeordnetenhauswahl stehen endgültig fest. Insgesamt treten am 20. September 17 Parteien an. Der Wahlausschuss wies 2 Beschwerden ab. Der Juli ist in Berlin und Brandenburg ungewöhnlich warm gewesen. Laut Deutschem Wetterdienst lag die Mitteltemperatur in Brandenburg nach vorläufigen Daten bei 19,2 Grad und damit 1,3 Grad über dem langjährigen Mittel. In Berlin sogar bei 19,7 Grad. Die aktuellen Temperaturen: Berlin am Alex und am Funkturm 19 Grad und 19 Grad messen wir auch in Potsdam im holländischen Viertel. Es bleibt überwiegend wechselnd bewölkt heute. Ab dem Nachmittag sind wieder einzelne kräftige Schauer möglich, auch Gewitter. Die Höchstwerte liegen zwischen 28 und 34 Grad. Morgen geht es dann teils dichter bewölkt und auch regnerisch weiter. Später lockert es aber auf und es soll dann trocken bleiben, bei Werten zwischen 23 und 27 Grad.

Kurz nach 6:30. Guten Morgen, hier ist Ella am Morgen mit Chris Hedrich. Auf dem Weg ins Wochenende jetzt die Cut Capers mit Running auf Ella. Für den besten Jazz, Soul und Blues.

Norah Jones auf Ella. Feel in the same way. Was heute wahrscheinlich die meisten von uns gleichermaßen fühlen, ist so eine kleine Wochenendvorfreude. Denn auch wenn man seinen Beruf liebt, darf man sich aufs Wochenende freuen, oder? Auf mehr Zeit für Dinge und Menschen, die an den anderen Tagen vielleicht zu kurz kommen. Und heute freuen wir uns und der ein oder andere von euch hoffentlich auch auf das große Finale morgen beim ZigZag Jazz Festival mit Ute Lemper und zwei weiteren großartigen Acts. Da sprechen wir heute Morgen natürlich noch ausführlicher drüber in meiner Sendung. Einen schönen Start in den Freitag wünsche ich euch jetzt mit Ella und dem King of Latin Music, ohne den Carlos Santana auf jeden Fall einen Hit weniger gelandet hätte. Hier ist das Original, Tito Puente mit Oye Como Va.

Morgen, hier ist Ella am Morgen. Gleich um 7 die Nachrichten für Berlin und Brandenburg. Aber vorher müssen wir jetzt ein bisschen wacher werden mit Young Guns, Silver Fox und Stevie and Sly.

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5: Ich bin Jerome Nussbaum. Nach dem Anschlag auf den Berliner CSD hat Nordrhein-Westfalens Innenminister Reul deutliche Kritik an der Berliner Justiz geäußert. Ihm ging es dabei unter anderem um die Bewährung nach Jugendstrafrecht, mit dem das Amtsgericht Tiergarten den mutmaßlichen Attentäter Anfang des Jahres davonkommen ließ.
6: Im Normalfall sollten die Heranwachsenden als Erwachsene verurteilt werden, sagte Reul. Jugendstrafrecht sei die Ausnahme. Dies habe die Praxis einfach umgedreht, obwohl es bei jungen Leuten immer mehr Straffällige gebe. Er könne dieses »Wer ist jetzt schuld an was?« nicht mehr ertragen. Die Lage sei so brenzlig, da erwarte er, dass alle, die einigermaßen die Birne zusammen haben, handeln, sagte Reul wörtlich. Noah Ulrich, Redaktion.
5: Ein schweres Unwetter hatte am Abend vor allem in der Prignitz zu zahlreichen Feuerwehreinsätzen geführt. Durch Sturmböen stürzten Bäume um und Äste fielen auf Autos. Verletzt wurde laut Regionalleitstelle Nordwest aber niemand. Besonders betroffen waren demnach die nördlichen Regionen des Landkreises an der Grenze zu Mecklenburg-Vorpommern. Die radikal-islamische Hamas wird laut US-Präsident Trump vollständig entwaffnet. Damit bezieht sich Trump auf eine Vereinbarung des von ihm gegründeten Friedensrates.
7: Der Beschluss sieht demnach vor, Gaza von einer verlässlichen palästinensischen Regierung verwalten zu lassen und Israel gleichzeitig zu garantieren, dass Gaza nicht mehr als Terrorzelle für Anschläge genutzt werden könne, heißt es. Sobald die Entwaffnung abgeschlossen sei, sollen sich die israelischen Streitkräfte zurückziehen, verspricht Trump. Eine internationale Stabilisierungstruppe werde danach mit einer neuen palästinensischen Polizei die Verantwortung übernehmen, dass Gaza für seine Bewohner und Nachbarn sicher ist. Ulrike Klein, Redaktion.
5: Der Europäische Fußballverband UEFA droht der FIFA offen mit einem WM-Boykott. Hintergrund ist der Plan des Weltverbandes, Anteile an der Fußball-WM an private Investoren zu verkaufen. Der Boykott wurde von allen 55 Verbänden beschlossen. Solange die Vorschläge auf dem Tisch lägen, werde keine UEFA-Nationalmannschaft mehr an einem FIFA-Wettbewerb teilnehmen, heißt es. Demnach also auch nicht Deutschland oder der neue Weltmeister Spanien. Inzwischen gab auch der Kontinentalverband für Nord- und Mittelamerika bekannt, die Pläne von FIFA-Präsident Infantino abzulehnen. Die aktuellen Temperaturen: Berlin am Alex und am Funkturm 19 Grad und 19 Grad messen wir auch in Potsdam im holländischen Viertel. Es bleibt überwiegend wechselnd bewölkt heute. Ab dem Nachmittag sind wieder einzelne kräftige Schauer möglich, auch Gewitter. Die Höchstwerte liegen zwischen 28 und 34 Grad. Morgen geht es dann teils dichter bewölkt und auch regnerisch weiter. Später lockert es aber auf und es soll dann trocken bleiben, bei Werten zwischen 23 und 27 Grad.
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Coco Roco waren das mit Sweetie zum Start in die nächste Stunde Ella am Morgen. Ich bin Chris Hedrich. Hi, schön, dass ihr da seid. Wir hören gleich ein letztes Mal in unser aktuelles Album der Woche. Vorher zwei wundervolle Songs. Brooke Comp mit Tears Won't Lie. Und das hier sind Lambert, Hendrix und Ross mit Morning auf Ella. Für den besten Jazz, Soul und Blues.

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1: Es heißt Pirate Jenny, eine Hommage zum 125. Geburtstag des Komponisten Kurt Weill. Und von wem könnte diese Hommage besser kommen als von der weltweit bedeutendsten Weill-Interpretin, Ute Lemper. Sie denkt auf dem Album seine Werke komplett neu und sehr, sehr modern. Für uns aber heute mindestens genauso wichtig. Ute Lemper ist morgen Abend mit ihrem Programm Paris Paris unser Final-Act beim Zigzag Jazz Festival präsentiert von uns von Ella. Dann singt sie also Pariser Lieder in einer Berliner Nacht. Und wir haben sie gefragt, was können denn Berliner Nächte, was Pariser Nächte nicht können?
2: Tja, die Berliner Nächte sind vielleicht wilder, aber die Pariser Croissants zum Frühstück nach den langen Nächten in Paris, die schmecken besser.
1: Ach, vielleicht finden wir sogar einen Berliner Bäcker, der Ute Lemper am Sonntagmorgen nach ihrem Konzert so ein richtig gutes Croissant liefert. Meldet euch gern bei uns. Jetzt hören wir Ute Lemper aus unserem Album der Woche, Pirate Jenny. Hier ist sie mit Speak Low auf Ella.

Kurz vor 7:30, hier ist Ella. Vor den Nachrichten verleihe ich dem Freitagmorgen jetzt mal so ein bisschen Big Band Glanz mit Harry Connick Jr. We are in love.

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3: Ich bin Jerome Nussbaum. Heftige Unwetter haben am Abend vor allem im Westen für deutliche Abkühlung gesorgt. Dabei kam es in Nordrhein-Westfalen zu einem schweren Unglück. Ein Baum ist dort auf eine Menschengruppe gestürzt. Zwei Männer im Alter von 18 und 19 Jahren wurden getroffen und schwer verletzt. Sie saßen zusammen mit anderen am Möhnesee bei Soest und hatten sich dann offenbar unter Bäumen in Sicherheit bringen wollen, als das Unwetter aufzog. Auch Notfallseelsorger kamen zum Einsatz. Unklar ist, wie schwer die Verletzungen sind. Viele Feuerwehreinsätze gab es auch in Mecklenburg-Vorpommern. Auf der B5 stürzte ein Baum direkt vor das Auto einer Frau mit ihrer Tochter. Sie konnten nicht mehr bremsen, blieben aber unverletzt. Auch im Norden Brandenburgs waren Landstraßen durch umgestürzte Bäume blockiert. Noch dieses Thema. Der Europäische Fußballverband UEFA droht der FIFA offen mit einem WM-Boykott. Hintergrund ist der Plan, Anteile an der Fußball-WM an private Investoren zu verkaufen. Der Boykott wurde von allen 55 Verbänden jetzt beschlossen. Solange die Vorschläge auf dem Tisch liegen, werde keine UEFA-Nationalmannschaft mehr an einem FIFA-Wettbewerb teilnehmen, heißt es.
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3: Ab August nächsten Jahres sollen U-Bahnen auf der dann sanierten Strecke der U6 in Berlin fahren können. Die Arbeiten zwischen Kurt-Schumacher-Platz und Alt-Tegel haben sich erheblich verzögert, unter anderem wegen des strengen Winters. Im Havelland rüsten Stadtfeste nach dem Anschlag auf den CSD in Berlin bei der Sicherheit nach. In Falkensee, Rathenow und Ketzin müssen sich Besucher dann auf Einlasskontrollen einstellen. Im Märkischen Viertel in Berlin haben in der Nacht drei Autos gebrannt. Die Polizei ermittelt, ob Brandstifter in der Finsterwalder Straße am Werk waren. Wegen eines Feldbrandes sind am Abend in Neuruppin mehrere Häuser evakuiert worden. Die Bewohner konnten aber wieder zurückkehren, als das Feuer unter Kontrolle war. Die aktuellen Temperaturen: Berlin am Alex und am Funkturm 19 Grad und 19 Grad messen wir auch in Potsdam im holländischen Viertel. Es bleibt überwiegend wechselnd bewölkt heute. Ab dem Nachmittag sind wieder einzelne kräftige Schauer möglich, auch Gewitter. Die Höchstwerte liegen zwischen 28 und 34 Grad. Morgen geht es dann teils dichter bewölkt und auch regnerisch weiter. Später lockert es aber auf und es soll dann trocken bleiben, bei Werten zwischen 23 und 27 Grad.

Kurz nach 7:30, hier ist Ella am Morgen mit Chris Hedrich und wir sprechen gleich mal ein bisschen ausführlicher darüber, was uns beim ZigZag Jazz Festival Finalabend morgen im Gasometer außer dem Konzert von Ute Lemper noch musikalisch erwartet.

0: Hier ist Ella am Morgen, am Tag vor dem großen Finale beim ZigZag Jazz Festival, präsentiert von uns von Ella. 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Und hier bei uns geht's jetzt musikalisch weiter mit den beiden, die am Dienstag letzte Woche beim ZigZag Jazz Festival, präsentiert von Ella, für absolute Begeisterung gesorgt haben. Hier sind Mario Biondi und Till Brönner mit Smooth Operator.
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Kurz vor 8. Gleich bei uns die Nachrichten für Berlin und Brandenburg. Vorher noch Jalen Ngonda mit Burning Temptation. Einen schönen Freitag wünsche ich euch mit Ella.

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4: Ich bin Jerome Nussbaum. S-Bahn-Kunden in Berlin müssen von heute Abend an mit einer Sperrung auf der Stadtbahnstrecke rechnen. Zwischen Friedrichstraße und Tiergarten fahren bis Sonntag keine S-Bahnen. Es gibt neue Bauarbeiten. Am Hauptbahnhof werden neue Weichen eingebaut. Auch Gleise und Brücken werden instand gesetzt. Ersatzbusse sind deshalb im Einsatz. Auf dem ehemaligen Truppenübungsplatz in Jüterbock ist erneut ein Brand ausgebrochen. Inzwischen haben sich die Flammen weiter ausgebreitet. Es wird vor starkem Rauch in Jüterbock, Treuenbrietzen und auch Luckenwalde gewarnt. Wegen eines Feldbrandes mussten am Abend in Neuruppin mehrere Häuser evakuiert werden. Die Bewohner konnten aber wieder zurück, als das Feuer unter Kontrolle war. Es wird wegen Brandstiftung ermittelt. Die EU bietet Spanien Hilfe bei der Flüchtlingskrise in Ceuta an. Die spanische Nordafrika-Exklave wird regelrecht überrannt. Tausende Menschen aus Marokko und Algerien kamen in den vergangenen Tagen dort an. Zahlreiche weitere sollen laut der Nachrichtenagentur AFP auf dem Weg sein.
5: Der Großteil schwimmt von marokkanischem Gebiet aus. Anlass ist eine Entscheidung des obersten Gerichts in Spanien, dass über das Meer eintreffende Migranten nicht ohne ordnungsgemäßes Verfahren zurückgeschickt werden dürfen. Es gibt Berichte, wonach sich die Flüchtlinge weiter auf den Weg Richtung Deutschland machen könnten. Die EU-Kommission hat jetzt vorgeschlagen, die Grenzschutzagentur Frontex einzusetzen, um die Lage unter Kontrolle zu bringen. Die spanische Regierung hat schon Soldaten geschickt. Auch ein Militärschiff wird verlegt. Noah Ulrich, Redaktion.
4: Innerhalb der CDU wächst der Widerstand gegen die geplante Rentenreform. Die CDU-Ministerpräsidenten von Thüringen, Sachsen und Sachsen-Anhalt fordern Nachbesserungen. So hatte sich Thüringens Ministerpräsident Vogt dafür ausgesprochen, an der abschlagsfreien Rente nach 45 Beitragsjahren festzuhalten. Sachsens Ministerpräsident Kretschmer droht jetzt mit einem Stopp im Bundesrat. Ohne Veränderungen werde man nicht zustimmen, sagte er dem Redaktionsnetzwerk Deutschland. Die Bundesregierung hatte eine vollständige Umsetzung aller Empfehlungen der Rentenkommission angekündigt. Die radikal-islamische Hamas wird laut US-Präsident Trump vollständig entwaffnet. Damit bezieht er sich auf eine Vereinbarung des von ihm gegründeten Friedensrates. Trump schreibt auf seiner Online-Plattform von einem monumentalen Schritt hin zu Sicherheit für die Region. Gaza soll demnach von einer verlässlichen palästinensischen Regierung verwaltet werden und eine neue Polizei soll für Ordnung sorgen. Die aktuellen Temperaturen: Berlin am Alex und am Funkturm 21 Grad und 20 sind es in Potsdam am Stadtschloss. Es bleibt überwiegend wechselnd bewölkt heute. Ab dem Nachmittag sind wieder einzelne kräftige Schauer möglich, auch Gewitter. Die Höchstwerte liegen zwischen 28 und 34 Grad. Morgen geht es dann teils dichter bewölkt und auch regnerisch weiter. Später lockert es aber auf und es soll dann trocken bleiben, bei Werten zwischen 23 und 27 Grad.
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Auf dem Weg ins Wochenende starten wir in die nächste Stunde. Ich bin Chris Hedrich, freue mich, dass ihr dabei seid. Hier ist Ella für den besten Jazz, Soul und Blues jetzt mit Dinah Washington und Ben Webster. Trouble in Mind. Schönen Freitag.

Hier ist Ella am Morgen. Also wenn ihr am Sonntagabend nach einer Woche voller Arbeit, vielleicht auch langen Konzertnächten beim ZigZag Jazz Festival, so das Gefühl habt, Mensch, heute möchte ich mal langsam machen, den Sonntagabend gemütlich zu Hause verbringen, dann habe ich dafür vollstes Verständnis. 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Morning. 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

Lila James auf Ella für den besten Jazz, Soul und Blues. Kurz vor 9:30, gleich bei uns die Nachrichten für Berlin und Brandenburg. Vorher bringen uns Georgie Flame and the Blue Flames auf die richtige Spur. Hoffentlich.

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10: Ich bin Jerome Nussbaum. Im Norden Afrikas spitzt sich gerade eine Einwanderungswelle in eine spanische Exklave dramatisch zu. Die Regierung in Madrid hat inzwischen Soldaten geschickt, um die Lage unter Kontrolle zu bekommen. Es hatte einen Beschluss gegeben, wonach Migranten, die nach teils stundenlangem Schwimmen in Ceuta ankommen, nicht mehr einfach abgeschoben werden dürfen. Doch die Aufnahmeeinrichtungen sind jetzt völlig überlastet. Zahlreiche Menschen aus Marokko und auch Algerien schlafen auf der Straße oder am Strand. Mehr als 1500 Menschen sind innerhalb weniger Tage in Ceuta angekommen. Italien fordert deshalb jetzt Spanien, aus dem Schengen-Raum auszuschließen. Dies sei eine Gefahr für die nationale Sicherheit, schreibt die italienische Ministerpräsidentin Meloni auf der Plattform X. Auch dieses Thema beschäftigt uns heute. Die radikal-islamische Hamas wird laut US-Präsident Trump vollständig entwaffnet. Damit bezieht er sich auf eine Vereinbarung des von ihm gegründeten Friedensrates. Trump schreibt auf seiner Online-Plattform von einem monumentalen Schritt hin zu Sicherheit für die Region. Gaza soll demnach von einer verlässlichen palästinensischen Regierung verwaltet werden und eine neue Polizei soll für Ordnung sorgen.
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10: Nach dem Anschlag auf den Berliner CSD wollen die Veranstalter morgen an der CSD-Parade in Hamburg teilnehmen. Der Berliner Verein erklärte, dass man damit ein Zeichen für Zusammenhalt und gegen Einschüchterung setzen wolle. Auf dem ehemaligen Truppenübungsplatz in Jüterbock ist erneut ein Brand ausgebrochen. Am Abend brannte es dort laut Regionalleitstelle in Brandenburg an der Havel auf 7 Hektar. Die Landeswahllisten für die Berliner Abgeordnetenhauswahl stehen endgültig fest. Insgesamt treten am 20. September 17 Parteien an. Der Wahlausschuss wies 2 Beschwerden ab. Der Juli ist in Berlin und Brandenburg ungewöhnlich warm gewesen. Laut Deutschem Wetterdienst lag die Mitteltemperatur in Brandenburg nach vorläufigen Daten bei 19,2 Grad und damit 1,3 Grad über dem langjährigen Mittel. In Berlin sogar bei 19,7 Grad. Die aktuellen Temperaturen: Berlin am Alex und am Funkturm 21 Grad und 20 sind es in Potsdam am Stadtschloss. Es bleibt überwiegend wechselnd bewölkt heute. Ab dem Nachmittag sind wieder einzelne kräftige Schauer möglich, auch Gewitter. Die Höchstwerte liegen zwischen 28 und 34 Grad. Morgen geht es dann teils dichter bewölkt und auch regnerisch weiter. Später lockert es aber auf und es soll dann trocken bleiben, bei Werten zwischen 23 und 27 Grad.

Hi, guten Morgen. Hier ist Ella am Morgen mit einer spannenden Neuentdeckung. Der Name allein hat schon ein gewisses Starpotenzial. Charlotte Colas, in Frankreich geboren, in Kuba aufgewachsen. Jetzt lebt sie in Berlin und ist hier schon eine feste Größe in der Jazz- und Soul-Szene. Wir hören jetzt aus ihrem Debütalbum No Way But Through das Stück Confrontations. Hier ist Charlotte Colas auf Ella für den besten Jazz, Soul und Blues.

bisschen extra Energie für den Freitagmorgen von Jamiroquai, die übrigens nach fast 10 Jahren Pause ein neues Album rausbringen werden, angekündigt ganz emotional im Juni auf ihrem Instagram-Kanal. Und auch unser nächster Künstler hier auf der Playlist hat letzten Sonntag erst angekündigt, ein Album rauszubringen, George Benson. Von ihm gibt es schon im September eine Neuauflage seines Erfolgsalbums Inspiration, A Tribute to Nat King Cole, inklusive dreier bisher unveröffentlichter Songs und einem Duett mit Wynton Marsalis. Hier ist er, hier ist George Benson mit seiner Instrumentalversion von Michael Jacksons The Lady in My Life auf Ella.

kurz vor 9. Ich hoffe, ihr seid schon mal entspannt in den Freitag gestartet. Gleich bei uns die Nachrichten und vorher noch die süße Olivia Dean mit It's So Easy to Fall in Love auf Ella.

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10: Ich bin Jerome Nussbaum. S-Bahn-Kunden in Berlin müssen von heute Abend an mit einer Sperrung auf der Stadtbahnstrecke rechnen. Zwischen Friedrichstraße und Tiergarten fahren bis Sonntag keine S-Bahnen. Es gibt neue Bauarbeiten. Am Hauptbahnhof werden neue Weichen eingebaut. Auch Gleise und Brücken werden instand gesetzt. Ersatzbusse sind deshalb im Einsatz. Auf dem ehemaligen Truppenübungsplatz in Jüterbock ist erneut ein Brand ausgebrochen. Inzwischen haben sich die Flammen weiter ausgebreitet. Es wird vor starkem Rauch in Jüterbock, Treuenbrietzen und auch Luckenwalde gewarnt. Wegen eines Feldbrandes mussten am Abend in Neuruppin mehrere Häuser evakuiert werden. Die Bewohner konnten aber wieder zurück, als das Feuer unter Kontrolle war. Es wird wegen Brandstiftung ermittelt. Die EU bietet Spanien Hilfe bei der Flüchtlingskrise in Ceuta an. Die spanische Nordafrika-Exklave wird regelrecht überrannt. Tausende Menschen aus Marokko und Algerien kamen in den vergangenen Tagen dort an. Zahlreiche weitere sollen laut der Nachrichtenagentur AFP auf dem Weg sein.
11: Der Großteil schwimmt von marokkanischem Gebiet aus. Anlass ist eine Entscheidung des obersten Gerichts in Spanien, dass über das Meer eintreffende Migranten nicht ohne ordnungsgemäßes Verfahren zurückgeschickt werden dürfen. Es gibt Berichte, wonach sich die Flüchtlinge weiter auf den Weg Richtung Deutschland machen könnten. Die EU-Kommission hat jetzt vorgeschlagen, die Grenzschutzagentur Frontex einzusetzen, um die Lage unter Kontrolle zu bringen. Die spanische Regierung hat schon Soldaten geschickt. Auch ein Militärschiff wird verlegt. Noah Ulrich, Redaktion.
10: Innerhalb der CDU wächst der Widerstand gegen die geplante Rentenreform. Die CDU-Ministerpräsidenten von Thüringen, Sachsen und Sachsen-Anhalt fordern Nachbesserungen. So hatte sich Thüringens Ministerpräsident Vogt dafür ausgesprochen, an der abschlagsfreien Rente nach 45 Beitragsjahren festzuhalten. Sachsens Ministerpräsident Kretschmer droht jetzt mit einem Stopp im Bundesrat. Ohne Veränderungen werde man nicht zustimmen, sagte er dem Redaktionsnetzwerk Deutschland. Die Bundesregierung hatte eine vollständige Umsetzung aller Empfehlungen der Rentenkommission angekündigt. Die radikal-islamische Hamas wird laut US-Präsident Trump vollständig entwaffnet. Damit bezieht er sich auf eine Vereinbarung des von ihm gegründeten Friedensrates. Trump schreibt auf seiner Online-Plattform von einem monumentalen Schritt hin zu Sicherheit für die Region. Gaza soll demnach von einer verlässlichen palästinensischen Regierung verwaltet werden und eine neue Polizei soll für Ordnung sorgen. Die aktuellen Temperaturen: Berlin am Alex und am Funkturm 21 Grad und 20 sind es in Potsdam am Stadtschloss. Es bleibt überwiegend wechselnd bewölkt heute. Ab dem Nachmittag sind wieder einzelne kräftige Schauer möglich, auch Gewitter. Die Höchstwerte liegen zwischen 28 und 34 Grad. Morgen geht es dann teils dichter bewölkt und auch regnerisch weiter. Später lockert es aber auf und es soll dann trocken bleiben, bei Werten zwischen 23 und 27 Grad.
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nach neun, hier ist Ella am Morgen mit Chris Hedrich und mit meinem Kollegen Erik Sommer, der ist auch gleich wieder am Start mit seinem Festival-Report vom Zigzag Jazz Festival. Ja, auch die Konzerte von Nesrin, Dafa Youssef und Tarek Yamani hat er sich gestern nicht entgehen lassen. Wie es war, hört ihr in 10 Minuten.

0: Mit Soul Paradise geht's ganz entspannt Richtung Freitagvormittag hier auf Ella.
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0: Mein äußerst konditionsstarker Kollege Erik Sommer, unser Mann vor Ort, der bisher kein einziges Konzert ausgelassen hat, hat für uns wieder Eindrücke und Erlebnisse in seinem heutigen Festival-Report zusammengefasst.
2: Berlin. My name is Nesrin.
3: Oh, das hat sich gereimt. Vorletzten Festivaltag haben wir nochmal was für unseren Bildungsauftrag gemacht und diesen alles und oder nichts sagenden Begriff World Music mit Leben gefüllt. Die Cellistin und Sängerin Nesrin kommt aus Frankreich, hat eine algerische Familie und sowohl mit Placido Domingo und Daniel Barenboim als auch mit Michael Leake von Snarky Puppy zusammengearbeitet. All das strömt in ihrer Musik zusammen zu einem rauschenden Fluss.
4: Arabische Einflüsse, französische, aber auch englische. Sie hat auch einen Blues.
5: Diese arabische Musik im Zusammenspiel mit dem Jazz finde ich ganz großartig.
3: Der zweite Act gestern war der Oud-Meister und musikalische Grenzensprenger, Dafer Youssef. Bevor ich ihn im Gasometer auf der Bühne angesagt habe, habe ich ihn gefragt, ob ich irgendetwas Spezielles erwähnen soll. Er hat nur gesagt, make it as short as possible, as short as the life. Und während ich jetzt über den tieferen philosophischen Sinn dahinter grüble, euch viel Spaß mit ihm.
6: It was fantastic.
7: Diese Mischung aus Sufi-Musik, Jazz, also viele unterschiedliche Einflüsse.
8: Ich habe Jazz noch nicht mit den Sprachen verbunden, die ich heute gehört habe. Französisch, Arabisch war für mich neu.
5: War cool. Ganz großartig.
0: Ihr könnt alle Festivalreports nachhören auf ellaradio.de.

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war der größte Hit für Evelyn Champagne King, Love Come Down. Hier ist Ella am Morgen gleich mit den Nachrichten für Berlin und Brandenburg um 9:30. Vorher jetzt Jeff Cascaro mit seiner Version des Marvin Gaye-Klassikers Inner City Blues. Einen schönen Freitag wünsche ich euch.

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6: Ich bin Jerome Nussbaum. Im Norden Afrikas spitzt sich gerade eine Einwanderungswelle in eine spanische Exklave dramatisch zu. Die Regierung in Madrid hat inzwischen Soldaten geschickt, um die Lage unter Kontrolle zu bekommen. Es hatte einen Beschluss gegeben, wonach Migranten, die nach teils stundenlangem Schwimmen in Ceuta ankommen, nicht mehr einfach abgeschoben werden dürfen. Doch die Aufnahmeeinrichtungen sind jetzt völlig überlastet. Zahlreiche Menschen aus Marokko und auch Algerien schlafen auf der Straße oder am Strand. Mehr als 1500 Menschen sind innerhalb weniger Tage in Ceuta angekommen. Italien fordert deshalb jetzt Spanien, aus dem Schengen-Raum auszuschließen. Dies sei eine Gefahr für die nationale Sicherheit, schreibt die italienische Ministerpräsidentin Meloni auf der Plattform X. Auch dieses Thema beschäftigt uns heute. Die radikal-islamische Hamas wird laut US-Präsident Trump vollständig entwaffnet. Damit bezieht er sich auf eine Vereinbarung des von ihm gegründeten Friedensrates. Trump schreibt auf seiner Online-Plattform von einem monumentalen Schritt hin zu Sicherheit für die Region. Gaza soll demnach von einer verlässlichen palästinensischen Regierung verwaltet werden und eine neue Polizei soll für Ordnung sorgen.
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6: Ab August nächsten Jahres sollen U-Bahnen auf der dann sanierten Strecke der U6 in Berlin fahren können. Die Arbeiten zwischen Kurt-Schumacher-Platz und Alt-Tegel haben sich erheblich verzögert, unter anderem wegen des strengen Winters. Im Havelland rüsten Stadtfeste nach dem Anschlag auf den CSD in Berlin bei der Sicherheit nach. In Falkensee, Rathenow und Ketzin müssten sich Besucher dann auf Einlasskontrollen einstellen. Im Märkischen Viertel in Berlin haben in der Nacht drei Autos gebrannt. Die Polizei ermittelt, ob Brandstifter in der Finsterwalder Straße am Werk waren. Wegen eines Feldbrandes sind am Abend in Neuruppin mehrere Häuser evakuiert worden. Die Bewohner konnten aber wieder zurückkehren, als das Feuer unter Kontrolle war. Die aktuellen Temperaturen: Berlin am Alex und am Funkturm 21 Grad und 20 sind es in Potsdam am Stadtschloss. Es bleibt überwiegend wechselnd bewölkt heute. Ab dem Nachmittag sind wieder einzelne kräftige Schauer möglich, auch Gewitter. Die Höchstwerte liegen zwischen 28 und 34 Grad. Morgen geht es dann teils dichter bewölkt und auch regnerisch weiter. Später lockert es aber auf und es soll dann trocken bleiben, bei Werten zwischen 23 und 27 Grad.

Kurz nach 9:30, guten Morgen, hier ist Ella mit Chris Hedrich und mit ganz frischer Musik von MT Jones. Der klingt immer, als käme er direkt aus den 60ern oder 70ern, ist aber erst im Frühjahr rausgekommen auf seinem Album Joy. Und um uns das Album live vorzustellen, kommt er extra nach Berlin. Wie nett, am 1. Dezember im Privatclub in Kreuzberg. Hier ist er, MT Jones mit Gentle Reminder auf Ella für den besten Jazz, Soul und Blues.

Hi, hier ist Ella am Morgen. Ich bin Chris Hedrich und ich habe heute Morgen mal mitgezählt, wie viele Songs ich in meiner Sendung hier gespielt habe, die im Titel das Wort Love haben. Ich bin auf 10 gekommen. Love is a beautiful thing, Love for sale, Crazy love, We are in love, Dance me to the end of love, L-O-V-E, So easy to fall in love, Lover girl, Love come down und Show me a love. Und hier kommt jetzt Nummer 11 mit Love drin. Samantha Schmitz und Adrian Young mit More Than Love auf Ella.

Das war's für heute und für die Woche. Ella am Morgen geht in die Wochenendpause, inklusive mir, Chris Hedrich. Ich wünsche euch ein schönes Wochenende und erwarte euch dann am Montag ab 6. Bye, bye.

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6: Ich bin Jerome Nussbaum. Nach dem Anschlag auf den Berliner CSD hat Nordrhein-Westfalens Innenminister Reul deutliche Kritik an der Berliner Justiz geäußert. Ihm ging es dabei unter anderem um die Bewährung nach Jugendstrafrecht, mit dem das Amtsgericht Tiergarten den mutmaßlichen Attentäter Anfang des Jahres davonkommen ließ. Im Normalfall sollten die Heranwachsenden als Erwachsene verurteilt werden, sagte Reul im ZDF. Jugendstrafrecht sei die Ausnahme. Dies habe die Praxis aber einfach umgedreht. Auf den Autobahnen in Brandenburg müssen sich Autofahrer übers Wochenende auf lange Staus einstellen. Ab heute haben alle Schulkinder in Deutschland Sommerferien, auch die aus Bayern und Baden-Württemberg. Die Ost- und auch Nordseerouten dürften deshalb besonders voll werden, darunter die A24. Der ADAC spricht erfahrungsgemäß von einem der vollsten Wochenenden auf deutschen Autobahnen. Zwei Mineralölkonzerne wehren sich offenbar dagegen, ihre tatsächlichen Kosten offenzulegen, die zu den stark gestiegenen Tankstellenpreisen geführt haben sollen. Die Bild berichtet, dass sie jetzt gegen das Bundeskartellamt vor Gericht ziehen.
7: Das Kartellamt verlangt von deutschen Raffinerien, ihre Preiskalkulation aufzudecken. Es steht der Verdacht im Raum, dass der Iran-Krieg und die Blockaden im Persischen Golf und Roten Meer teils nur vorgeschoben werden. In europäischen Nachbarländern sind die Tankstellenpreise auch ohne staatliche Preisdeckel oft deutlich niedriger. Ulrike Klein, Redaktion.
6: Trotz des Widerstands der UEFA sowie der nord- und mittelamerikanischen Fußballverbände hält die FIFA an den WM-Verkaufsplänen fest. Mit einer Erklärung reagierte der Weltverband heute früh auf die weltweite Kritik an Präsident Infantino und den Boykottbeschluss in Europa.
8: Demnach respektiert die FIFA die öffentlich geäußerten Rückmeldungen und Bedenken. Gleichzeitig bekräftige sie ihr Bekenntnis zu einem offenen und demokratischen Konsultationsprozess. Die Rede ist von falschen Medienberichten, die den geplanten Prozess stören würden. Man werde den fortsetzen, um sicherzustellen, dass jeder Mitgliedsverband die Möglichkeit habe, seine Stimme auf der Grundlage von Fakten abzugeben. Noah Ulrich, Redaktion.
6: Verbraucher in der EU haben seit heute das Recht auf Reparatur von Elektrogeräten, etwa bei kaputten Waschmaschinen, Kühlschränken, Fernsehern und auch Handys. Hersteller müssen Ersatzteile bereitstellen und Geräte innerhalb eines angemessenen Zeitraums zu einem angemessenen Preis reparieren. Verbraucherzentralen kritisieren dabei allerdings, dass offen bleibe, was genau angemessen bedeute. Die aktuellen Temperaturen: Berlin am Alex und am Funkturm 23 Grad und 23 messen wir jetzt auch in Potsdam im holländischen Viertel. Es ist wechselnd bewölkt heute. Ab dem Nachmittag kann es wieder einzelne, teils kräftige Schauer oder Gewitter geben. Nordostwärts teils mit Starkregen und Sturmböen. Die Höchstwerte reichen von 28 bis zu 34 Grad. Morgen geht es dann teils dicht bewölkt weiter. Später lockert es aber vom Nordwesten her zunehmend auf und die Sonne kommt zum Vorschein bei maximal 27 Grad.
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Ich kann euch beruhigen. Direkt zu Beginn der Sendung sollte auch auf eurer To-Do-Liste für den heutigen Freitag gleich unter 3 Pfund Butter und eine Kiste Sprudelwasser stehen, durch Kiefernholz wandern. Das kann ich für euch abnehmen. Also beziehungsweise nicht ich, sondern Fergus MacCready, der climbt jetzt für uns through Pinewood. Und wegen Sprudelwasser schauen wir mal, was in den kommenden 4 Stunden noch so passiert. Ich bin Erik Sommer, freue mich auf den gemeinsamen Vormittag hier bei Ella.

0: durch revolutionäre Mittel der Technik, die ich jetzt hier nicht weiter erläutern kann, geschweige denn darf, auf Ella, kann ich euch jetzt schon sagen, was Ella-Hörerin Anke aus Berlin-Friedenau nach meiner heutigen Sendung sagen wird.
1: Er hat da richtig Spaß gehabt und es war ja heute anscheinend seine letzte Veranstaltung und ich hatte das Gefühl, der tobt sich nochmal richtig aus.
0: So, heute Nachmittag geht's nämlich in Urlaub. Wie? Da hat sie gar nicht über mich gesprochen, sondern über den Schlagzeuger von Ilian Elias.
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0: Gut, ja, auch der hat sich ausgetobt bei der brasilianischen Nacht beim Zigzag Jazz Festival. Ohnehin sehr viel getobt wurde da in den vergangenen zwei Wochen im Gasometer. Es ist im Grunde Berlins schönster Toberaum mit der teuersten Kunst über den Toiletten. Und wir schauen natürlich auch in dieser Sendung noch einmal abschließend auf die vergangenen zwei Wochen Zigzag Jazz Festival mit meinen persönlichen Highlights, denn ich kann ganz stolz behaupten, dass ich bei jedem Konzert dabei gewesen bin. Dafür bekomme ich irgendwann bestimmt mal irgendwie ein kleines goldenes Gasometer am Bande. Bis dahin hören wir uns heute in meiner Sendung durch die vergangenen zwei Wochen. Das könnt ihr natürlich aber auch in aller Ruhe auf ellaradio.de machen, denn dort haben wir euch alle die Festival-Reports hochgeladen, die ich hier jeden Tag mitgebracht habe vom Festivalgelände. Also wenn ihr noch einmal nachstöbern wollt, was da so in den vergangenen zwei Wochen los war beim Zigzag Jazz Festival, dann klickt euch rein bei ellaradio.de. Oder bleibt einfach bei uns, denn heute feiern wir es nochmal. Das Zigzag Jazz Festival.

Das trifft ziemlich genau mein Komikzentrum. China Forbes, die Sängerin von Pink Martini, hat auf einer Party mal einen Eugene kennengelernt. Beide fanden sich sympathisch. Sie hat ihm dann ihre Nummer gegeben. Er hat sich nie zurückgemeldet. Und was macht man da als Sängerin? Richtig, man schreibt einen Song darüber, um die Aufmerksamkeit von ihm zu bekommen. Also Eugene, würdest du dich mal bitte melden, ja? Hier ist Ella.

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haben sich schick gemacht. The Way You Look Tonight, Tony Bennett und Faith Hill hier auf Ella Fühl, dem besten Jazz, Soul und Blues. Wieso haben sie sich schick gemacht? Ich kann mir das eigentlich nur vorstellen, dass sie schon mal Tony Bennetts 100. Geburtstag vorfeiern. Denn am Montag wäre Tony Bennett, der Grand Seigneur des Jazzgesang, 100 Jahre alt geworden. Selbstredend feiern wir ihn dann hier bei Ella Fühl, dem besten Jazz, Soul und Blues, am Montag mit einem ganzen Spezial zu ihm, zu seiner mehr als 7 Jahrzehnte andauernden Karriere. Unglaublich. Und aber natürlich auch die ganze Woche wird zur Tony Bennett Geburtstagsfestwoche. Also kein Wunder, dass die zwei sich jetzt schon mal überlegt haben, was sie da anziehen wollen und sich schick machen. Ich empfehle auch euch in der kommenden Woche wahlweise mit Einstecktuch oder mit Cocktailkleid vor dem Radiogerät zu sitzen. Ich entscheide mich vermutlich fürs Letztere.

0: Das hat mir gut gefallen. Sehr schön. Eine echte All-Star-Besetzung interpretiert den Marvin Gaye-Klassiker How Sweet It Is To Be Loved By You. Allen voran an Gesang und Gitarre.
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Er mogelt sich dann doch immer wieder hier ins Programm von Ella Fühl, den besten Jazz, Solo, Blues. Es ist der Wahnsinn. Also nicht Mama's Gun und Joy, die sind ganz regulär hier eingeplant gewesen, sondern der Mann, der sich vergangene Woche in Berlin-Schöneberg vor vielen, vielen Menschen unter Zeugen als bayerischer Schinkenspeck in der Carbonara bezeichnet hat. Deutschlands bekanntester Jazz-Trompeter Till Brönner war beim Zigzag Jazz Festival und hat sich jetzt hier einfach reingemogelt, denn eigentlich kommt jetzt ein Stück von Zillionaire. Two Sleepy People. Und ich habe es mir gerade eben schon mal angehört und dachte, Mensch, diese Trompete am Anfang, die kennst du doch. Und ja, ich habe nachgeschaut. Es ist der Schinkenspeck.

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5: Ich bin Jerome Nussbaum. Nach dem Anschlag auf den Berliner CSD hat Nordrhein-Westfalens Innenminister Reul deutliche Kritik an der Berliner Justiz geäußert. Ihm ging es dabei unter anderem um die Bewährung nach Jugendstrafrecht, mit dem das Amtsgericht Tiergarten den mutmaßlichen Attentäter Anfang des Jahres davonkommen ließ. Im Normalfall sollten die Heranwachsenden als Erwachsene verurteilt werden, sagte Reul im ZDF. Jugendstrafrecht sei die Ausnahme. Dies habe die Praxis aber einfach umgedreht. Auf den Autobahnen in Brandenburg müssen sich Autofahrer übers Wochenende auf lange Staus einstellen. Ab heute haben alle Schulkinder in Deutschland Sommerferien, auch die aus Bayern und Baden-Württemberg. Die Ost- und auch Nordseerouten dürften deshalb besonders voll werden, darunter die A24. Der ADAC spricht erfahrungsgemäß von einem der vollsten Wochenenden auf deutschen Autobahnen. Zwei Mineralölkonzerne wehren sich offenbar dagegen, ihre tatsächlichen Kosten offenzulegen, die zu den stark gestiegenen Tankstellenpreisen geführt haben sollen. Die Bild berichtet, dass sie jetzt gegen das Bundeskartellamt vor Gericht ziehen.
6: Das Kartellamt verlangt von deutschen Raffinerien, ihre Preiskalkulation aufzudecken. Es steht der Verdacht im Raum, dass der Iran-Krieg und die Blockaden im Persischen Golf und Roten Meer teils nur vorgeschoben werden. In europäischen Nachbarländern sind die Tankstellenpreise auch ohne staatliche Preisdeckel oft deutlich niedriger. Ulrike Klein, Redaktion.
5: Trotz des Widerstands der UEFA sowie der nord- und mittelamerikanischen Fußballverbände hält die FIFA an den WM-Verkaufsplänen fest. Mit einer Erklärung reagierte der Weltverband heute früh auf die weltweite Kritik an Präsident Infantino und den Boykottbeschluss in Europa.
7: Demnach respektiert die FIFA die öffentlich geäußerten Rückmeldungen und Bedenken. Gleichzeitig bekräftige sie ihr Bekenntnis zu einem offenen und demokratischen Konsultationsprozess. Die Rede ist von falschen Medienberichten, die den geplanten Prozess stören würden. Man werde den fortsetzen, um sicherzustellen, dass jeder Mitgliedsverband die Möglichkeit habe, seine Stimme auf der Grundlage von Fakten abzugeben. Noah Ulrich, Redaktion.
5: Verbraucher in der EU haben seit heute das Recht auf Reparatur von Elektrogeräten, etwa bei kaputten Waschmaschinen, Kühlschränken, Fernsehern und auch Handys. Hersteller müssen Ersatzteile bereitstellen und Geräte innerhalb eines angemessenen Zeitraums zu einem angemessenen Preis reparieren. Verbraucherzentralen kritisieren dabei allerdings, dass offen bleibe, was genau angemessen bedeute. Die aktuellen Temperaturen: Berlin am Alex und am Funkturm 23 Grad und 23 messen wir jetzt auch in Potsdam im holländischen Viertel. Es ist wechselnd bewölkt heute. Ab dem Nachmittag kann es wieder einzelne, teils kräftige Schauer oder Gewitter geben, nordostwärts teils mit Starkregen und Sturmböen. Die Höchstwerte reichen von 28 bis zu 34 Grad. Morgen geht es dann teils dicht bewölkt weiter, später lockert es aber vom Nordwesten her zunehmend auf und die Sonne kommt zum Vorschein bei maximal 27 Grad.
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0: Der großartige Luther Vandross hier auf Ella fühlt den besten Jazz, Soul und Blues. Und auch wenn ihr das jetzt erstmal nicht glauben könnt, aber es ist tatsächlich so, dass auch in den vergangenen zwei Wochen außerhalb des Zigzag Jazz Festivals, das wir von Ella präsentieren, noch andere Dinge in Sachen Jazz, Soul und Blues auf der Welt passiert sind. Ich kann mir das eigentlich auch nicht vorstellen. Aber es ist so, beispielsweise vor genau zwei Wochen ist ein ganz, ganz tolles Album herausgekommen. The Devil I Knew von Nicole Serratis. Und wir werden es auch bei Zeiten ausführlich besprechen. Vorab aber schon mal so ein Gruß aus der musikalischen Küche. Ein Stück aus diesem tollen, tollen Album von Nicole Serratis, hier begleitet von Larry Goldings Won't Make It Out Alive.
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0: In den vergangenen zwei Wochen haben wir sehr viel gelernt beim Zigzag Jazz Festival, das wir übrigens präsentieren von Ella.
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0: Ja, ich glaube, in etwa so waren meine Worte. Also wirklich sehr viel gelernt beim Zigzag Jazz Festival von den tollen Musikerinnen und Musikern. Zum Beispiel von Till Brönner. Ich habe es gerade eben erwähnt, dass er sich identifiziert als bayerischer Schinkenspeck in der Carbonara. Von Aldi Meola habe ich gelernt, dass man auch mit 72 Jahren noch ohne Probleme mit nur zwei geschlossenen Hemdknöpfen auf die Bühne gehen kann. Und von Eliane Elias haben wir am Dienstag nicht nur ganz tolle brasilianische Musik gelernt. Sondern auch eine wunderschöne Geschichte über Antonio Carlos Jobim. Den hat sie kennengelernt. Mit nur 17 Jahren durfte Eliane Elias mit dem großen Antonio Carlos Jobim auf Tournee gehen durch ganz Südamerika. Und dort hat Jobim immer wieder auch Geschichten erzählt, unter anderem über einen seiner liebsten Komponisten, über den er sich aber ständig aufgeregt hat, weil er nur 100 Stücke geschrieben habe. Da sei Antonio Carlos Jobim anders gestrickt, hat uns auch Eliane Elias gesagt. Er sagte nämlich immer, ich, also Antonio Carlos Jobim, ich bin Romantiker und deswegen wird aus jeder Frau, bei der ich mich erfolglos um eine Liebschaft beworben habe, ein neuer Song. Am Ende hat er mehr als 300 davon geschrieben und das ist einer davon. Hier ist Ella, hallo.

0: Anchor interpretiert Smells Like Teen Spirit von Nirvana hier auf Ella. Fühlt den besten Jazz, Soul und Blues. Sehr schön, aber irgendwie auch schade, dass Kurt Cobain das nicht mehr miterleben kann. Sonst hätte er sich sicherlich gerne revanchiert mit einer Grunge-Version von
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0: Ja, das hätte Generationenkonflikte ausgelöst, du. Oh.

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0: So, jetzt ein letztes Mal Rufus Wainwright hier auf Ella. Ich weiß, dass du im Biologieunterricht damals sehr gut aufgepasst hast und es ist ja auch inhaltlich nicht falsch, aber im berühmten Stück von Kurt Weill wird nicht besungen, dass der Haifisch Sehnen hat, wie jedes andere Lebewesen, sondern da geht es um seine Zähne. Also wenn du das bitte nochmal richtig, ja?
1: Und der Haifisch,
0: ja?
1: Der hat Zähne.
0: Ach komm, hör doch auf.

0: Während Herbert Alpert in den vergangenen 7 Minuten an dieser Melodie gefeilt hat, aber war ja durchaus schön, habe ich nochmal überlegt, was so meine persönlichen Favorites des Zigzag Jazz Festivals waren. Und eins davon kommt jetzt.
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0: Vergangenen Donnerstag nämlich, da zeigte sich für mich einmal mehr, dass die Schönheit des Jazz ja auch darin liegen kann, wenn er simpel ist. So war das vergangenen Donnerstag beim Bill Charlap Trio. Ein fulminantes Klaviertrio. 3 Männer, Bass, Klavier, Schlagzeug, 3 Anzüge, 3 Krawatten, 3 markante Brillen und das gesamte Great American Songbook im Kopf. Das war wirklich klasse. Und zwar als Substantiv hier gemeint. Bill Charlap war lange der Piano-Partner von Tony Bennett, gilt als einer der prägendsten Jazz-Pianisten unserer Zeit. Und ich habe mich sehr gefreut, beim Festival unter anderem auch Olivia Trummer zu treffen, die Berliner Ausnahme-Jazz-Pianistin. Denn sie konnte ich dann direkt mal für uns hier bei Ella fragen, was so aus Pianistenperspektive Bill Charlap eigentlich so einzigartig macht und ihn zu eben dieser prägenden Figur macht, die er ist.
2: Also ich finde es wahnsinnig, wie dreidimensional er das Klavier spielt, wie er wirklich alle Dynamiken ausreizt. Und gleichzeitig sein Trio praktisch telepathisch und auch teilweise auch sehr ausdrucksstark gestikulierend führt und wirklich wie eine zweite Haut sozusagen um sich versammelt und ganz fein Musik macht. Also er repräsentiert totale Klasse und großartigen Geschmack und die Liebe zur Tradition. Auch man merkt auch, er kennt auch jede Textzeile der Stücke, die er spielt und auch lustige Geschichten drumherum. Also ja, das Great American Songbook at its best.
0: Olivia Trummer im Ella-Interview zu Bill Charlap. Und das ist sie auch, Olivia Trummer, mit ihrer tollen Version von My Baby Just Cares For Me.

Gleich um 12 erfahren wir, was es Neues gibt in Berlin, Brandenburg, Deutschland und der Welt. Dann die Nachrichten hier bei Ella, fühl den besten Jazz, Soul und Blues. Vorher beweisen wir noch einmal mehr, dass über Joni Mitchell gefühlt eigentlich nicht mehr richtig was kommt. Both Sides Now.

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7: Ich bin Jerome Nussbaum. Die Zahl der Arbeitslosen in Deutschland ist wieder knapp über die Marke von 3 Millionen gestiegen. Bundesweit waren diesen Monat 71.000 Menschen mehr auf Jobsuche als noch im Juni. Die Quote stieg damit auf 6,4%. In Berlin kamen zuletzt etwas mehr als 3.400 Arbeitslose dazu. Hier stieg die Gesamtzahl auf knapp unter 224.000. In Brandenburg gab es ein Plus von rund 2.100 auf nun mehr als 87.000 Menschen ohne Job. In Brandenburg haben hunderte Menschen ihren Geschlechtseintrag ändern lassen. Noch im Jahr der Einführung des entsprechenden Gesetzes änderten fast 300 Menschen ihren Eintrag im Geburtenregister, so das Statistische Bundesamt. Im vergangenen Jahr waren es etwa 480. In Berlin waren es zur Einführung 2024 schon etwa 2.400 Personen. Innerhalb kürzester Zeit sollen fast 50.000 Migranten aus Marokko und Algerien in die spanische Nordafrika-Exklave Ceuta gelangt sein. Diese Zahl schätzt das spanische Innenministerium. Die Nachrichtenagentur Reuters berichtet von 49.000 Menschen, die in nur 24 Stunden in der autonomen Stadt angekommen seien.
8: Anlass ist eine Entscheidung des obersten Gerichts in Spanien, dass über das Meer eintreffende Migranten nicht ohne ordnungsgemäßes Verfahren zurückgeschickt werden dürfen. Es gibt Berichte, wonach sich die Flüchtlinge weiter auf den Weg Richtung Deutschland machen könnten. Die EU-Kommission hat jetzt vorgeschlagen, die Grenzschutzagentur Frontex einzusetzen. Noah Ulrich, Redaktion.
7: Zwei Mineralölkonzerne ziehen gegen die Preisauskunftsbeschlüsse des Bundeskartellamts vor Gericht. Das Düsseldorfer Oberlandesgericht bestätigte der Bild, dass erst kürzlich zwei Beschwerden eingegangen sind. Namen wurden nicht genannt. Das Kartellamt verlangt von deutschen Raffinerien, ihre Preiskalkulation aufzudecken. Es soll geprüft werden, ob die Konzerne die geopolitischen Krisen in Nahost infolge des Irankriegs für unzulässige Gewinnmaximierung nutzen. Der Deutsche Wetterdienst hat in drei Bundesländern gestern neue vorläufige Hitzerekorde für den Juli gemessen. Der höchste Wert wurde aus Bernburg an der Saale in Sachsen-Anhalt gemeldet mit 40,5 Grad, dicht gefolgt vom bayerischen Kitzingen und Ohlsbach in Baden-Württemberg. Der bundesweite Hitzerekord liegt aber weiterhin bei 41,8 Grad, gemessen bei der Hitzewelle vor einem Monat in Möckern-Drewitz in Sachsen-Anhalt. Die aktuellen Temperaturen: Berlin am Alex und am Funkturm 27 Grad und 27 sind es jetzt auch in Potsdam am Stadtschloss. Es ist wechselnd bewölkt heute. Ab dem Nachmittag kann es wieder einzelne, teils kräftige Schauer oder Gewitter geben. Nordostwärts teils mit Starkregen und Sturmböen. Die Höchstwerte reichen von 28 bis zu 34 Grad. Morgen geht es dann teils dicht bewölkt weiter. Später lockert es aber vom Nordwesten her zunehmend auf und die Sonne kommt zum Vorschein bei maximal 27 Grad.
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Ja, Moderation zu dem Song heute bei dem Wetter könnt ihr ja gerne selber schreiben und dann per WhatsApp schicken an die 08054 55 56. Ich hingegen beschäftige mich mit diesem kommenden Stück, vor allem mit der einen Interpretin davon, Ledisi, vergangenen Mittwoch noch hier in Berlin beim Zigzag Jazz Festival, jetzt schon wieder im Radio, gemeinsam mit Gregory Porter, You've Got What It Takes. Und wer am Mittwoch dabei war, weiß, sie auf jeden Fall, was eine Stimme.

0: Oh, jetzt kommen wir in meine ganz persönliche Gitarrenheldenecke hier bei Ella Fühl, den besten Jazz, Soul und Blues. Gleich hören wir nämlich Joe Bonamassa, den Blues-Gitarristen unserer Zeit, gemeinsam mit Judith Owen auf Mind is on Vacation. Zunächst aber noch ein anderer ganz großer.
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0: Kat, aber wir schauen ein wenig zurück und dann natürlich auch auf diesen Montag mit Al Di Meola. Der Gasometer war bis auf den letzten Platz gefüllt. Das Publikum war zwar von Song 1 an begeistert, hat dann aber bis zur Zugabe warten müssen, um den Song hier zu hören. Spätestens seit Friday Night in San Francisco wird Al Di Meola mit dem Wort Legende nur unzureichend beschrieben. Was wird zu diesem Album Anfang der 80er Jahre in Jugendzimmern rumgeknutscht worden sein?
1: Es waren Jugenderinnerungen.
0: Mhm, sag ich ja.
1: Es war einfach fantastisch.
2: Wirklich toll, hat Spaß gemacht.
3: Nach so langer Zeit, ihn mal zu sehen und dass er immer noch so gut drauf ist, also das war ganz toll.
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Von einem, der auszog, das Schöne zu lernen, beziehungsweise es zu finden, auf der ganzen Welt umherreist, um dann festzustellen, dass es zu Hause doch am schönsten ist. Das ist grob zusammengefasst die Handlung von Nature Boy, hier gehört in der Version von Kurt Elling auf Ella. Und ich sag mal, wenn das die Lehre ist aus vielen Jahren Rumreisen, dass es zu Hause dann doch am schönsten ist, da lobe ich mir doch meine rheinische Heimat. Da wissen das die Menschen von Geburt an und bleiben deswegen auch in der Regel einfach da.

0: Ich hatte in dieser Woche ganz spannenden Studiobesuch hier und damit hallo bei Ella Fühl, dem besten Jazz, Soul und Blues am Freitagmittag. Gabriele Minz war in dieser Woche bei mir. Sie ist Mitorganisatorin von Young Euro Classic, dem musikalischen Gipfeltreffen, dem Musikfestival, bei dem die besten Jugendensembles, klassischen Jugendensembles der ganzen Welt zusammentreffen. Zum 27. Mal findet Young Euro Classic statt. Heute Abend beginnt es im Konzerthaus Berlin und ich habe mit Gabriele Minz drüber gesprochen.
1: Euro bezieht sich auf die Musik, die prägend für das Festival ist. Es ist die europäische klassische symphonische Musik. Wir feiern durchaus mit diesem Festival die Idee Europa. Freiheit, Gleichheit, Brüderlichkeit muss man heute wirklich betonen, denn es wird ja auch aller Orten bekämpft.
0: Allerdings, ein toller Gedanke und ein tolles Line-up, also wenn man das in der Klassik auch so sagt oder ob man da nicht von der mit nahezu sakraler Hingabe kuratierter Konstellation musikalischer Luminarien von weltbewegender klangästhetischer Relevanz spricht. Jedenfalls Musikerinnen und Musiker aus Deutschland natürlich, aber aus ganz Europa, aus den USA, aus Vietnam, aus Tadschikistan, aus Indien. Also wirklich ganz toll. Schaut euch gerne mal auf ellaradio.de da das ganze Line-up an. Wir haben es euch verlinkt und dort findet ihr auch das komplette Gespräch mit Gabriele Minz zu Young Euro Classic. Heute Abend geht's los.

Den nächsten Song hier bei Ella Fühl, den besten Jazz, Soul und Blues, möchte ich all jenen von euch widmen, die jetzt am kommenden Wochenende ihr Geld verdienen, jenseits der 30 Grad auf Hochzeiten als Hochzeitsmusikerin und Musiker. Haltet durch, denn der Interpret des kommenden Stückes hat auch genau so angefangen. John Lucian war lange Hochzeitssänger und auf Bar Mitzvahs, Scheidungen hat er bestimmt auch noch gesungen. Und auf einer Hochzeit war ein Plattenmanager zu Gast. Und ab jetzt kennen wir diese musikalischen Legenden, die Geschichten, die da immer einsetzen, aber es hat sie ja tatsächlich gegeben und gibt sie immer noch. Also ein Plattenboss oder Manager war eben zu Gast bei der Hochzeit, fand den Gesang von John Lucian so toll, dass er direkt ihm einen Plattenvertrag für sein Debütalbum I Am Now vorgelegt hat. Und John Lucian war clever, hat es angenommen und wurde ein Star. Hier ist er jetzt mit Would You Believe in Me? Sie dürfen die Braut jetzt küssen. Ach nee, das kommt später, ne?

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6: Ich bin Jerome Nussbaum. Die Zahl der Arbeitslosen in Deutschland ist wieder knapp über die Marke von 3 Millionen gestiegen. Bundesweit waren diesen Monat 71.000 Menschen mehr auf Jobsuche als noch im Juni. Die Quote stieg damit auf 6,4%. In Berlin kamen zuletzt etwas mehr als 3.400 Arbeitslose dazu. Hier stieg die Gesamtzahl auf knapp unter 224.000. In Brandenburg gab es ein Plus von rund 2.100 auf nun mehr als 87.000 Menschen ohne Job. In Brandenburg haben hunderte Menschen ihren Geschlechtseintrag ändern lassen. Noch im Jahr der Einführung des entsprechenden Gesetzes änderten fast 300 Menschen ihren Eintrag im Geburtenregister, so das Statistische Bundesamt. Im vergangenen Jahr waren es etwa 480. In Berlin waren es zur Einführung 2024 schon etwa 2.400 Personen. Innerhalb kürzester Zeit sollen fast 50.000 Migranten aus Marokko und Algerien in die spanische Nordafrika-Exklave Ceuta gelangt sein. Diese Zahl schätzt das spanische Innenministerium. Die Nachrichtenagentur Reuters berichtet von 49.000 Menschen, die in nur 24 Stunden in der autonomen Stadt angekommen seien.
7: Anlass ist eine Entscheidung des obersten Gerichts in Spanien, dass über das Meer eintreffende Migranten nicht ohne ordnungsgemäßes Verfahren zurückgeschickt werden dürfen. Es gibt Berichte, wonach sich die Flüchtlinge weiter auf den Weg Richtung Deutschland machen könnten. Die EU-Kommission hat jetzt vorgeschlagen, die Grenzschutzagentur Frontex einzusetzen. Noah Ulrich, Redaktion.
6: Zwei Mineralölkonzerne ziehen gegen die Preisauskunftsbeschlüsse des Bundeskartellamts vor Gericht. Das Düsseldorfer Oberlandesgericht bestätigte der Bild, dass erst kürzlich zwei Beschwerden eingegangen sind. Namen wurden nicht genannt. Das Kartellamt verlangt von deutschen Raffinerien, ihre Preiskalkulation aufzudecken. Es soll geprüft werden, ob die Konzerne die geopolitischen Krisen in Nahost infolge des Irankriegs für unzulässige Gewinnmaximierung nutzen. Der Deutsche Wetterdienst hat in 3 Bundesländern gestern neue vorläufige Hitzerekorde für den Juli gemessen. Der höchste Wert wurde aus Bernburg an der Saale in Sachsen-Anhalt gemeldet mit 40,5 Grad, dicht gefolgt vom bayerischen Kitzingen und Olsbach in Baden-Württemberg. Der bundesweite Hitzerekord liegt aber weiterhin bei 41,8 Grad, gemessen bei der Hitzewelle vor einem Monat in Möckern-Drewitz in Sachsen-Anhalt. Die aktuellen Temperaturen: Berlin am Alex und am Funkturm 27 Grad und 27 sind es jetzt auch in Potsdam am Stadtschloss. Es ist wechselnd bewölkt heute. Ab dem Nachmittag kann es wieder einzelne, teils kräftige Schauer oder Gewitter geben. Nordostwärts teils mit Starkregen und Sturmböen. Die Höchstwerte reichen von 28 bis zu 34 Grad. Morgen geht es dann teils dicht bewölkt weiter. Später lockert es aber vom Nordwesten her zunehmend auf und die Sonne kommt zum Vorschein bei maximal 27 Grad.
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Ja, das ist, wenn man einmal eine gute Melodie gefunden hat, dann muss man sie sich festhalten und einprägen und ruhig auch wiederholen. Und nochmal, das war Joe Sample mit Spellbound hier auf Ella. Schönen Freitag.

0: Days Like This von Van Morrison, wenn er Spanier wäre. Er ist aber Ire, heißt deswegen Van Morrison. Und an Days Like This, also genau an diesem Tag, passiert im Gasometer auf dem EUREF Campus nichts. Aber morgen...
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sehr gut. Das fühlt sich jetzt so ein bisschen an wie so ein Pro-Seminar-Jazzgesang hier bei Ella. Fühl den besten Jazz, Soul und Blues. Also, liebe Studierende und Studierende, oh, sehr gut. Es gibt zwei Herangehensweisen an Jazzgesang. Ganz vereinfacht. Die eine ist jetzt die, wie wir gehört haben, von Al Jarreau, virtuos mit einem schwindelerregenden Oktavumfang. Und die andere liegt in der Simplizität, in der Reduktion. Hier ist er, Ray Charles.

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Das ist jetzt nur ein Verdacht, aber ich vermute, dass Pete Escovedo und Cy Smith gerade in dieser Version bei Let's Stay Together mit diesem Rhythmus nicht zusammenbleiben wollen, um Mau Mau zu spielen. Wie gesagt, ist nur eine Vermutung. Ich glaube, ist schon eher Doppelkopf.

Juju. Wird Zeit, sich in Sicherheit zu bringen. Vorher aber noch schnell ein paar Zeilen abbringen. Das Ella-Freitagsgedicht ist Tradition. Mit anderen Worten, das hatten wir schon. Und wir werden es wieder haben. Bloß 2 Wochen müssen wir darben. Denn ich bin jetzt 2 Wochen raus. Urlaub, ja, danke. Ich mache das Beste draus. Ihr aber auch. Gehabt euch wohl. Denkt auch ans Wasser zwischen dem Aperol. Verlebt schöne, möglichst ruhige Tage. Schaut nicht zu streng auf die Waage. Hört Musik, schaut Dinge an, was man halt so machen kann. Und dann hören wir uns hier bald schon wieder. Es sei denn, mir geht's wie Patrick Schnieder. Wenn dem so ist, Mist. Macht's gut, Nachbarn. Ich bin Erik Sommer. Bis dann. Ciao.

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7: Ich bin Silke Rech. Nach dem schweren Feuerwerksunfall an Silvester 2024/25 in Berlin hat die Staatsanwaltschaft Anklage gegen einen inzwischen 19-Jährigen erhoben. Ihm werden unter anderem das Herbeiführen einer Sprengstoffexplosion und fahrlässige Körperverletzung vorgeworfen. Bei dem Unfall in Berlin-Tegel war ein 7-jähriger Junge lebensgefährlich verletzt worden. Auch weitere Menschen wurden verletzt. Über die Eröffnung des Verfahrens entscheidet jetzt das Gericht. Der Brand auf dem ehemaligen Truppenübungsplatz in Jüterbog ist eingedämmt. Das Feuer hat rund 250 Hektar Fläche erfasst. Wegen alter Munition im Boden kann die Feuerwehr aber nicht alle Bereiche erreichen. Die Warnung vor starkem Rauch gilt weiter. Anwohner in der Region sollen Fenster und Türen geschlossen halten, sowie Lüftungs- und Klimaanlagen ausschalten. Eine Gefahr für die Bevölkerung besteht derzeit nicht. Der Widerstand gegen die Pläne von FIFA-Präsident Infantino wächst. Sein Berater Carlos Cordeiro ist aus Protest zurückgetreten.
8: Er kritisiert den geplanten Verkauf von Anteilen an der Fußball-Weltmeisterschaft und warnt vor langfristigen Folgen für den Sport. Auch mehrere Kontinentalverbände lehnen die Pläne inzwischen ab. Die FIFA hält dennoch an ihrem Vorhaben fest und will die Gespräche mit den Mitgliedsverbänden fortsetzen, bevor über die Pläne entschieden wird. Timo Wiesner, Redaktion.
7: Die Zahl der Arbeitslosen in Deutschland ist im Juli auf über 3 Millionen gestiegen. Laut Bundesagentur für Arbeit waren rund 3.007.000 Menschen ohne Job. Das sind 71.000 mehr als im Juni. Die Arbeitslosenquote stieg auf 6,4%. Der Anstieg im Juli gilt als saisonüblich, weil viele Ausbildungen und Arbeitsverträge enden und Unternehmen während der Sommerferien häufig weniger neue Mitarbeiter einstellen. Die Inflation in der Eurozone ist im Juli leicht gestiegen. Nach ersten Schätzungen von Eurostat lagen die Verbraucherpreise 2,9% über dem Niveau des Vorjahres. Im Juni hatte die Inflationsrate noch bei 2,8% gelegen. Vor allem die Energiepreise sind wieder stärker gestiegen. Die Europäische Zentralbank strebt langfristig eine Inflationsrate von 2% an. Die aktuellen Temperaturen in Berlin am Alex und am Funkturm 27 Grad, in Potsdam am Stadtschloss ebenfalls 27 Grad. Heute wechselnde Bewölkung, außerdem einzelne kräftige Schauer oder Gewitter möglich. Höchstwerte bis 29 Grad. Morgen zunächst teils dichtere Bewölkung und mit schauerartigem Regen versetzt, später zunehmend trocken mit Auflockerungen. Höchsttemperatur zwischen 24 und 26 Grad.
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Eines der längeren Stücke hier auf der Playlist bei uns bei Ella für den besten Jazz, Soul und Blues. MF Robots waren das. Show Us the Way. Ja, soweit ich dazu in der Lage bin, mache ich das. Herzlich willkommen hier bei uns. Ich bin Petra Schwarz und auch an diesem Freitagnachmittag eure Begleiterin bis 18 Uhr mit toller Musik. Natürlich wieder mit dem Festivalreport um 4:15 mit Erik Sommer, dem ich herzlich danke. Der war ja bis eben hier auch auf dem Sender. Und jetzt kommt Jamie Cullum, These Are the Days.

was es nicht alles gibt an ausgefallenen Feiertagen. Also ich meine nicht, die sind ausgefallen, sondern an besonderen Feiertagen, so sagt man vielleicht besser. Wenn man da mal schaut, da gibt es doch das Verrückteste. Also zum Beispiel Tag der Zuckerwatte. Ach, ist mir im Sommer zu heiß. Unterhalte dich im Fahrstuhltag in den USA. Ehrentag der Rettungsschwimmer. Ah, das war ich mal früher. Ich konnte mal richtig gut schwimmen, war mal Kurzleistungsschwimmerin und habe mir dann so ein bisschen Taschengeld immer als Rettungsschwimmerin verdient. Ja, dann gibt es noch den Tag der Avocado. Ah, da kriege ich Appetit. Da könnte ich mir doch nachher eine kaufen. Und es gibt heute Harry Potters Geburtstag. Und zwar am 31. Juli 1980. Also, der wird dann jetzt 46, wenn ich recht rechne. Habe ich gar nichts damit zu tun. Ihr vielleicht, und da ist ja auch nichts gegen zu sagen. Ich freue mich, dass ihr da seid und habe jetzt Bolsita für euch aus diesem Jahr. Joey Quiñones, bitteschön. Musik.

Maestro Gilberto war das Fly Me to the Moon hier bei uns bei Ella. Fühl den besten Jazz, Soul und Blues und nun gleich gefolgt von dem anderen Weltstar namens Michael Bublé. It's a beautiful day, finde ich auch.

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das ist ja kein Geheimnis. Ich bin Petra Schwarz und der, der da jetzt kommt mit seinem Orchester, heißt Jeff Goldblum and the Mildred Snitzer Orchestra. Mean to me. Viel Spaß wünsche ich uns an diesem Freitagnachmittag.

Patrice Rushen war das mit Number One aus dem Jahre 1982 bei Elektra Records veröffentlicht. Gefeierter Post-Disco- und Funk-Klassiker dieser US-amerikanischen Musikerin namens Patrice Rushen. Veröffentlicht übrigens auf ihrem kommerziell erfolgreichsten Studioalbum Straight from the Heart. Schöner Titel, finde ich. Ihr seid bei Ella. Fühl den besten Jazz, Soul und Blues. Und das, was jetzt kommt, heißt I Fall in Love Too Easily. Das hören wir immer mal wieder und ist eines der bekanntesten Stücke des legendären Jazz-Trompeters und Sängers Chet Baker, das ursprünglich für sein bahnbrechendes Album Chet Baker Sings aufgenommen wurde. Ja, und obwohl der Song oft mit dem Jahr 1956 in Verbindung gebracht wird, fanden die ursprünglichen Aufnahmen für die erste 10-Zoll-Version des Albums bereits im Februar 1954 statt. Ja, Bakers Interpretation dieses klassischen Cool Jazz und West Coast Jazz zeichnet sich durch seinen verletzlichen, fast gehauchten Gesangsstil und natürlich durch sein lyrisches Trompetenspiel aus. Wir hören das jetzt. Chet Baker, I Fall in Love Too Easily.

Ihr seid bei Ella für den besten Jazz, Soul und Blues. Und der Mann, der jetzt kommt, hier bei uns im Programm, Mario Biondi mit seinem High Five Quintet, der war ja am Dienstag vorige Woche hier bei uns beim Zigzag Jazz Festival. Einfach nur toll und gefeiert. Apropos Zigzag Jazz Festival, morgen gibt's ja den abschließenden Tag mit dem Django Reinhardt Orchestra und dann dem Final Act mit Ute Lemper. Schaut doch mal auf unserer Website ellaradio.de, ob es noch Karten gibt. Und jetzt hören wir Mario Biondi and the High Five Quintet. This is what you are.

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13: Ich bin Silke Rech. Nach dem schweren Feuerwerksunfall an Silvester 2024-25 in Berlin hat die Staatsanwaltschaft Anklage gegen einen inzwischen 19-Jährigen erhoben. Ihm werden unter anderem das Herbeiführen einer Sprengstoffexplosion und fahrlässige Körperverletzung vorgeworfen. Bei dem Unfall in Berlin-Tegel war ein 7-jähriger Junge lebensgefährlich verletzt worden. Auch weitere Menschen wurden verletzt. Über die Eröffnung des Verfahrens entscheidet jetzt das Gericht. Der Brand auf dem ehemaligen Truppenübungsplatz in Jüterbog ist eingedämmt. Das Feuer hat rund 250 Hektar Fläche erfasst. Wegen alter Munition im Boden kann die Feuerwehr aber nicht alle Bereiche erreichen. Die Warnung vor starkem Rauch gilt weiter. Anwohner in der Region sollen Fenster und Türen geschlossen halten, sowie Lüftungs- und Klimaanlagen ausschalten. Eine Gefahr für die Bevölkerung besteht derzeit nicht. Der Widerstand gegen die Pläne von FIFA-Präsident Infantino wächst. Sein Berater Carlos Cordeiro ist aus Protest zurückgetreten.
14: Er kritisiert den geplanten Verkauf von Anteilen an der Fußball-Weltmeisterschaft und warnt vor langfristigen Folgen für den Sport. Auch mehrere Kontinentalverbände lehnen die Pläne inzwischen ab. Die FIFA hält dennoch an ihrem Vorhaben fest und will die Gespräche mit den Mitgliedsverbänden fortsetzen, bevor über die Pläne entschieden wird. Timo Wiesner, Redaktion.
13: Die Zahl der Arbeitslosen in Deutschland ist im Juli auf über 3 Millionen gestiegen. Laut Bundesagentur für Arbeit waren rund 3.007.000 Menschen ohne Job. Das sind 71.000 mehr als im Juni. Die Arbeitslosenquote stieg auf 6,4%. Der Anstieg im Juli gilt als saisonüblich, weil viele Ausbildungen und Arbeitsverträge enden und Unternehmen während der Sommerferien häufig weniger neue Mitarbeiter einstellen. Die Inflation in der Eurozone ist im Juli leicht gestiegen. Nach ersten Schätzungen von Eurostat lagen die Verbraucherpreise 2,9% über dem Niveau des Vorjahres. Im Juni hatte die Inflationsrate noch bei 2,8% gelegen. Vor allem die Energiepreise sind wieder stärker gestiegen. Die Europäische Zentralbank strebt langfristig eine Inflationsrate von 2% an. Die aktuellen Temperaturen in Berlin am Alex und am Funkturm 27 Grad, in Potsdam am Stadtschloss ebenfalls 27 Grad. Heute wechselnde Bewölkung, außerdem einzelne kräftige Schauer oder Gewitter möglich. Höchstwerte bis 29 Grad. Morgen zunächst teils dichtere Bewölkung und mit schauerartigem Regen versetzt. Später zunehmend trocken mit Auflockerungen. Höchsttemperatur zwischen 24 und 26 Grad.
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Ich bin Petra Schwarz und weiterhin für euch da und grüße euch ganz, ganz herzlich. Schön, dass ihr dabei seid. Cassandra Wilson haben wir da gerade gehört mit Fragile. Ein wunderbarer Song von Sting. Und dann habe ich euch jetzt anzukündigen, Jane Gonda, Doctrine of Love. Auch toll. Hier bei uns bei Ella. Fühl den besten Jazz. So.

I Can't Help It. Esperanza Spalding und Joe Lovano waren das hier bei uns bei Ella Fühl den besten Jazz, Soul und Blues. Und jetzt heißt es bei uns Confrontations. Das ist eine im Frühjahr 2026 veröffentlichte Single der französisch-kubanischen Neo-Soul-Sängerin Charlotte Colas, die in Berlin lebt, wenn ich das recht weiß. Der Song erschien offiziell am 13. März dieses Jahres über das Musiklabel der Künstlerin und ist Teil ihrer Debüt-EP namens No Way But Through. Ja, unverkennbar ist das.

Ready or not, war da gerade die Frage. Ich meine, was ist denn das für eine Frage? Natürlich bin ich bereit, logisch, jedenfalls zu moderieren. Und zwar bis 18 Uhr hier bei uns bei Ella. Für den besten Jazz, Soul und Blues. Und jetzt kommt bis zu dem aktuellen aus Berlin und Brandenburg ein Mann, dessen Konzert beim Zigzag Jazz Festival gleich am Dienstag vergangener Woche so schnell ausverkauft war, dass man gar nicht hinterher gucken konnte. Ein Mann, der bei uns auch immer mal wieder zu Gast ist und der sowieso mit seinen Songs und seinen Stücken hier zu hören ist. Till Brönner, The Good Life.

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5: Ich bin Silke Rech. Die meisten Badestellen in Berlin haben weiterhin eine gute Wasserqualität. An den Badestellen Breitehorn und Radfahrerwiese an der Havel wird allerdings vor einer starken Vermehrung von Blaualgen gewarnt. Dort ist die Sicht im Wasser sehr schlecht und die Wasserrettung kann erschwert sein. Das Landesamt für Gesundheit und Soziales untersucht die Badestellen während der Badesaison regelmäßig. Tesla baut sein Werk in Grünheide weiter aus und schafft dafür mehrere tausend neue Arbeitsplätze. Die ersten 1000 neuen Beschäftigten sind bereits im Einsatz, um die Produktion auf 6200 Fahrzeuge pro Woche zu steigern. Ab September beginnt die Suche nach weiteren 1000 Mitarbeitern. Ab Oktober soll die Produktion dann auf 7500 Fahrzeuge pro Woche wachsen. Insgesamt sollen in Grünheide rund 3500 neue Arbeitsplätze entstehen.
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5: Ein seit April vermisster 66-Jähriger aus Berlin-Pankow ist lebend gefunden worden. Rettungskräfte entdeckten den demenzkranken Mann und brachten ihn in ein Krankenhaus. Der Mann war Anfang April aus einer Pflegeeinrichtung verschwunden und nicht zurückgekehrt. Die Polizei hatte öffentlich nach ihm gesucht. Die aktuellen Temperaturen in Berlin am Alex und am Funkturm 27 Grad, in Potsdam am Stadtschloss ebenfalls 27 Grad. Heute wechselnde Bewölkung, außerdem einzelne kräftige Schauer oder Gewitter möglich. Höchstwerte bis 29 Grad. Morgen zunächst teils dichtere Bewölkung und mit schauerartigem Regen versetzt. Später zunehmend trocken mit Auflockerungen. Höchsttemperatur zwischen 24 und 26 Grad.

herzliches Willkommen an diesem letzten Juli-Tag des Jahres 2026. Noch dazu ein Freitag, ja, den wir uns doch hoffentlich weiter richtig gut gestalten, zusammen hier bei uns bei Ella. Ich bin Petra Schwarz und habe jetzt mitgebracht für euch Jared Lawson,

unverkennbar war das Joshua Redman aus dem Jahre 96. Ja, auch des Öfteren hier zu hören bei Ella. Fühl den besten Jazz, Soul und Blues. What a Wonderful World ist der nächste Song. Eine weltberühmte Popballade, die im September 1967 von dem US-amerikanischen Jazzmusiker Louis Armstrong als Single veröffentlicht wurde. Heute gilt der Song als das unverkennbare Markenzeichen des Künstlers und entstand als optimistischer Gegenpol zu den damaligen Rassenunruhen und dem Vietnamkrieg in den USA. Ja, der Chef der US-Plattenfirma verweigerte anfangs die Promotion, weshalb die Single in den USA zunächst floppte. In Großbritannien aber stürmte der Song im Jahre 68 direkt an die Spitze der Charts und durch den Film Good Morning Vietnam 1987 wurde das Lied 20 Jahre später auch in den USA zu einem riesigen Hit. Und dann im Jahre 1999 wurde Armstrongs Version in die Grammy Hall of Fame aufgenommen. Da gehörte auch hin Louis Armstrong, What a Wonderful World.

Ja, ihr seid bei Ella für den besten Jazz, Soul und Blues an diesem Freitagnachmittag, und das ist auch gut so, würde ein früherer regierender Bürgermeister dieser Stadt sagen. Ich sag das auch gerne, vor allem wenn ihr eben hier bei uns bei Ella seid. Gleich gibt's Aktuelles aus Berlin, Brandenburg, Deutschland und der Welt, und bis dahin greifen wir mal tageszeitlich ein bisschen vor und hören Sting, Moonlight.

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5: Ich bin Silke Rech. Berlin sieht sich gut auf die Abgeordnetenhauswahl am 20. September vorbereitet. Landeswahlleiter Bröchler sagte der ARD, dass inzwischen fast alle benötigten Wahlhelfer gefunden wurden. Außerdem bereitet sich Berlin auf mögliche Desinformationskampagnen vor. Dafür soll in Kürze ein Online-Tool freigeschaltet werden, mit dem Bürger mögliche Falschmeldungen zur Wahl überprüfen können. Ein Feldbrand bei Rheinsberg hat gestern einen Großeinsatz der Feuerwehr ausgelöst. Nahe des Ortsteils Braunsberg standen zeitweise rund 90 Hektar Fläche in Flammen. Am Abend war das Feuer gelöscht. Nach ersten Erkenntnissen wurde der Brand durch Funkenflug eines Mähdreschers ausgelöst. Wegen der starken Rauchentwicklung gab es zwischenzeitlich auch eine Warnung für die Bevölkerung. In der spanischen Exklave Ceuta ist die Zahl der angekommenen Migranten nach Behördenangaben auf rund 60.000 gestiegen. Viele Menschen erreichten das Gebiet schwimmend oder mit Booten von Marokko aus.
6: Die spanische Regierung hat Soldaten entsandt und spricht von einem Angriff auf das spanische Staatsgebiet. Mindestens 18 Menschen kamen ums Leben. Auch in der Exklave Melilla gelangten hunderte Migranten über die Grenze. Die EU-Kommission hat Spanien Unterstützung angeboten. Unter anderem könnte die europäische Grenzschutzagentur Frontex eingesetzt werden. Noah Ulrich, Redaktion.
5: Der Widerstand gegen die WM-Pläne von FIFA-Präsident Infantino wächst. Nach mehreren Kontinentalverbänden hat sich jetzt auch der Asienverband gegen die Pläne gestellt. Damit fehlt Infantino offenbar die Mehrheit. Er will eine neue Vermarktungsgesellschaft für Fußball-Weltmeisterschaften gründen und Anteile an private Investoren verkaufen. Medienberichten zufolge ist deshalb auch sein Berater Cordeiro zurückgetreten. Ob sich die Pläne für eine Entwaffnung der Hamas umsetzen lassen, ist weiter unklar. Ein Vertreter der Islamisten erklärte, zunächst müsse Israel dem Abkommen zustimmen. US-Präsident Trump hatte zuvor eine entsprechende Vereinbarung angekündigt. Demnach soll die Hamas ihre Waffen abgeben. Im Gegenzug sollen die israelischen Streitkräfte den Gazastreifen verlassen. Die aktuellen Temperaturen in Berlin am Alex und am Funkturm 29 Grad, genauso in Potsdam im holländischen Viertel. Heute wechselnde Bewölkung, außerdem einzelne kräftige Schauer oder Gewitter möglich. Höchstwerte bis 29 Grad. Morgen zunächst teils dichtere Bewölkung und mit schauerartigem Regen versetzt. Später zunehmend trocken mit Auflockerungen. Höchsttemperatur zwischen 24 und 26 Grad.
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0: little dream of me, hat Dinah Craw da gerade gesungen. Ich kann es nicht versprechen, aber ich kann es ja heute Nacht mal probieren. Ich bin Petra Schwarz, eure Begleiterin, weiter an diesem Nachmittag bis 18 Uhr hier bei Ella. Fühl den besten Jazz, Soul und Blues, und in wenigen Minuten gibt's bei uns das Album der Woche. Pirate Jenny stellen wir euch vor in dieser Woche von Ute Lemper, was ja unter anderem damit zu tun hat, dass sie morgen Abend hier beim Zigzag Jazz Festival, das wir Ella Radio präsentieren, auftritt. Also seid gespannt auf den Song, den wir dann hören, und noch ein paar Informationen und natürlich, wie wir Radioleute sagen, einen O-Ton, einen Originalton von Ute Lemper in wenigen Minuten hier bei uns bei Ella.
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1: Ute Lemper steuert das Album der Woche in dieser Woche bei. Warum? Ja, na klar. Sie wird morgen der Final Act des Zigzag Jazz Festivals hier in Berlin sein. Und das Album aus dem Jahre 2025 ist ein Album, das heißt Pirate Jenny. Und da ahnen wir schon, falls ihr es nicht in der Woche schon gehört habt, da geht es um Kurt Weil. Sie interpretiert Weil teilweise neu, verbindet die zeitlosen Kompositionen dieses Komponisten mit elektronischen Beats, mit Techno- und Chill-Out-Elementen und erschafft eine faszinierende Klangwelt, die Genregrenzen mühelos überwindet. Ja, eine wirklich beeindruckende Künstlerin, international höchst anerkannt, die seit einiger Zeit in New York lebt, aber mit Berlin immer noch eine ganze Menge verbindet.
2: Mein geliebtes Berlin hat so viele Kapitel von 1985 bis heute. Es ist eine Kette aus vielen Juwelen und Emotionen, Tränen, Gelübden. Ich habe auf fast allen Bühnen Berlins gespielt und gesungen in 40 Jahren, in Ost, in West, in lang vergangenen Gewölben. Ja, es steckt so viel drin.
1: Ja, ich habe sie Anfang der 90er Jahre auch mal interviewt im Prenzlauer Berg, gleich nach der Wende, nach dem Mauerfall hier in Berlin. Das war ganz interessant, mit ihr zu sprechen. Und ich bin sehr gespannt, wie das morgen Abend wird, wenn wir sie dann mit Paris Paris auf der Bühne erleben. Da wird sie einen ganz anderen musikalischen Bogen spannen und entführt das Publikum in die Welt der großen französischen Chansons. Zwischen Sehnsucht und Leidenschaft, Poesie und Melancholie lässt sie die Musik dann von Edith Piaf, Jacques Brel oder Léo Ferré lebendig werden. Wir sind gespannt und hören heute aber natürlich den Hit von Kurt Weil, so nenne ich es jetzt einfach mal. Mack the Knife vom Album Pirate Jenny von Ute Lemper.

Last mit Lou Rawls und der wunderbaren Diane Reeves hier bei uns auf Ella. Fühl den besten Jazz, Soul und Blues. Gleich in wenigen Minuten, wie immer um halb, das Aktuellste aus der Region, aus Berlin und Brandenburg. Und bis dahin lädt uns Madeleine Peru ein. Please come on inside.

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11: Ich bin Silke Rech. Schrottautos beschäftigen die Berliner Behörden immer häufiger. In den ersten 6 Monaten des Jahres wurden bereits fast 2700 Fahrzeuge zum Abschleppen gemeldet. Außerdem gab es mehr als 13.000 Anzeigen wegen illegal abgestellter Autos. Bis ein Fahrzeug entfernt wird, vergehen oft mehrere Wochen. Im vergangenen Jahr dauerte ein Verfahren bis zum Abschleppen im Durchschnitt rund 2 Monate. Ein Transportflugzeug der Bundeswehr hat gestern für Aufsehen über Küritz gesorgt. Die Maschine vom Typ Airbus A400M flog den Verkehrslandeplatz 2-mal an, startete aber jeweils wieder durch. Nach Angaben der Bundeswehr handelte es sich um eine geplante Anflugübung. Solche Übungen an zivilen Flugplätzen werden regelmäßig durchgeführt. Anschließend flog die Maschine weiter zum Bundeswehrstandort Wunstorf.
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11: Wegen Bauarbeiten am Bahnhof Köpenick wird die Bahnhofstraße ab dem 10. August für 3 Wochen gesperrt. Betroffen sind Autos, Straßenbahnen sowie Fußgänger. Die Deutsche Bahn baut den Bahnhof bis 2027 zu einem Regionalbahnhof aus. Dafür werden unter anderem Brücken abgerissen und neue Gleise gebaut. Die aktuellen Temperaturen in Berlin am Alex und am Funkturm 29 Grad, genauso in Potsdam im holländischen Viertel. Heute wechselnde Bewölkung, außerdem einzelne kräftige Schauer oder Gewitter möglich. Höchstwerte bis 29 Grad. Morgen zunächst teils dichtere Bewölkung und mit schauerartigem Regen versetzt. Später zunehmend trocken mit Auflockerungen. Höchsttemperatur zwischen 24 und 26 Grad.

Womit wir eine Runde gesegelt sind mit Eli Boruna hier bei uns bei Ella für den besten Jazz, Soul und Blues. Und im Studio ist weiter Petra Schwarz für euch. Wir haben gleich in wenigen Minuten unseren Report vom Zigzag Jazz Festival. Bis dahin aber noch ein Stück Musik. Fergus McCready mit dem Sparrow Song.

0: LSB waren das hier bei uns auf Ella. Fühl den besten Jazz, Soul und Blues. Ja, und genau den besten Jazz, Soul und Blues, klar, den gibt's auch hier.
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0: Jazz Festival. Wir nehmen euch ja an jedem Tag mit aufs Festivalgelände des Zigzag Jazz Festivals. Mein Kollege Erik Sommer macht das, er ist jeden Tag für uns vor Ort. Ja, und hier sein heutiger Festivalreport.
2: Berlin. My name is Nesrin.
3: Oh, das hat sich gereimt. Am vorletzten Festivaltag haben wir nochmal was für unseren Bildungsauftrag gemacht und diesen alles und oder nichts sagenden Begriff World Music mit Leben gefüllt. Die Cellistin und Sängerin Nesrin kommt aus Frankreich, hat eine algerische Familie und sowohl mit Placido Domingo und Daniel Barenboim als auch mit Michael Leake von Snarky Puppy zusammengearbeitet. All das strömt in ihrer Musik zusammen zu einem rauschenden Fluss.
4: Es war umwerfend.
5: Arabische Einflüsse, französische, aber auch englische. Sie hat auch einen Blues.
6: Diese arabische Musik im Zusammenspiel mit dem Jazz finde ich ganz großartig.
3: Der zweite Act gestern war der Oud-Meister und musikalische Grenzensprenger, Dafer Youssef. Bevor ich ihn im Gasometer auf der Bühne angesagt habe, habe ich ihn gefragt, ob ich irgendetwas Spezielles erwähnen soll. Er hat nur gesagt, make it as short as possible, as short as the life. Und während ich jetzt über den tieferen philosophischen Sinn dahinter grüble, euch viel Spaß mit ihm.
7: It was fantastic.
8: Diese Mischung aus Sufi-Musik, Jazz, also viele unterschiedliche Einflüsse.
9: Ich habe Jazz noch nicht mit den Sprachen verbunden, die ich heute gehört habe. Französisch, Arabisch war für mich neu.
6: War cool. Ganz großartig.
0: Ja, Final Act morgen Abend beim Zigzag Jazz Festival. 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

for Soul, eine wunderbare Nummer. Ihr habt sie gehört hier bei uns, bei Ella. Für den besten Jazz, Soul und Blues. Ja, schon wieder gibt es gleich Aktuelles aus Berlin, Brandenburg, Deutschland und der Welt. Wie immer zur vollen Stunde. Und bis dahin begleiten wir Natalie Cole noch ein Stück auf der Route 60.

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9: Ich bin Silke Rech. Berlin sieht sich gut auf die Abgeordnetenhauswahl am 20. September vorbereitet. Landeswahlleiter Bröchler sagte der ARD, dass inzwischen fast alle benötigten Wahlhelfer gefunden wurden. Außerdem bereitet sich Berlin auf mögliche Desinformationskampagnen vor. Dafür soll in Kürze ein Online-Tool freigeschaltet werden, mit dem Bürger mögliche Falschmeldungen zur Wahl überprüfen können. Ein Feldbrand bei Rheinsberg hat gestern einen Großeinsatz der Feuerwehr ausgelöst. Nahe des Ortsteils Braunsberg standen zeitweise rund 90 Hektar Fläche in Flammen. Am Abend war das Feuer gelöscht. Nach ersten Erkenntnissen wurde der Brand durch Funkenflug eines Mähdreschers ausgelöst. Wegen der starken Rauchentwicklung gab es zwischenzeitlich auch eine Warnung für die Bevölkerung. In der spanischen Exklave Ceuta ist die Zahl der angekommenen Migranten nach Behördenangaben auf rund 60.000 gestiegen. Viele Menschen erreichten das Gebiet schwimmend oder mit Booten von Marokko aus.
10: Die spanische Regierung hat Soldaten entsandt und spricht von einem Angriff auf das spanische Staatsgebiet. Mindestens 18 Menschen kamen ums Leben. Auch in der Exklave Melilla gelangten hunderte Migranten über die Grenze. Die EU-Kommission hat Spanien Unterstützung angeboten. Unter anderem könnte die europäische Grenzschutzagentur Frontex eingesetzt werden. Noah Ulrich, Redaktion.
9: Der Widerstand gegen die WM-Pläne von FIFA-Präsident Infantino wächst. Nach mehreren Kontinentalverbänden hat sich jetzt auch der Asienverband gegen die Pläne gestellt. Damit fehlt Infantino offenbar die Mehrheit. Er will eine neue Vermarktungsgesellschaft für Fußball-Weltmeisterschaften gründen und Anteile an private Investoren verkaufen. Medienberichten zufolge ist deshalb auch sein Berater Cordeiro zurückgetreten. Ob sich die Pläne für eine Entwaffnung der Hamas umsetzen lassen, ist weiter unklar. Ein Vertreter der Islamisten erklärte, zunächst müsse Israel dem Abkommen zustimmen. US-Präsident Trump hatte zuvor eine entsprechende Vereinbarung angekündigt. Demnach soll die Hamas ihre Waffen abgeben. Im Gegenzug sollen die israelischen Streitkräfte den Gazastreifen verlassen. Die aktuellen Temperaturen in Berlin am Alex und am Funkturm 29 Grad, genauso in Potsdam im holländischen Viertel. Heute wechselnde Bewölkung, außerdem einzelne kräftige Schauer oder Gewitter möglich. Höchstwerte bis 29 Grad. Morgen zunächst teils dichtere Bewölkung und mit schauerartigem Regen versetzt. Später zunehmend trocken mit Auflockerungen. Höchsttemperatur zwischen 24 und 26 Grad.
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Sade waren das. Nothing can come between us. Auch nicht Monsters, die jetzt hier gleich bei uns kommen. Jedenfalls, ich bin Petra Schwarz und wünsche einen schönen guten Tag an diesem Freitagnachmittag.

Miles Davis war das mit Human Nature aus dem Jahre 1985. Und das hier ist aus dem Jahre 1958.

Art Blakey and the Jazz Messengers at Saint-Germain, Paris und eben im Jahr 1958. Ja, im kalten Paris, drei Tage vor Heiligabend, im Jahr 58, da wurde vermutlich nur in einem Keller der Stadt so richtig geschwitzt. Das war im legendären Jazzclub Saint-Germain, eben mitten im Künstlerviertel im 6. Arrondissement in Paris. Dort auf der eigentlich viel zu kleinen Bühne Art Blakey und seine Jazz Messengers. Und dieses Konzert könnt ihr hören am Sonntagabend bei Ella Live in Concert. Also schon übermorgen, da ist ja das Zigzag Jazz Festival dann auch vorbei und dann kann man ganz in Ruhe nur noch Radio hören. Und zwar Ella Radio Live, 18 Uhr, Art Blakey and the Jazz Messengers at Saint-Germain am Sonntagabend.

Ja, Norah Jones war das hier bei uns bei Ella Fühl, den besten Jazz, Soul und Blues. Wenn ihr auf die Uhr schaut, dann seht ihr nur noch wenige Minuten bis 5:30. Unsere Zeit wird immer weniger. Freitagabend ist es schon, früher Abend. Um 5:30 gibt's Aktuelles aus Berlin und Brandenburg. Und bis dahin haben wir noch einen tollen Song. Dinah Washington, Mad About the Boy.

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7: Ich bin Silke Rech. Schrottautos beschäftigen die Berliner Behörden immer häufiger. In den ersten 6 Monaten des Jahres wurden bereits fast 2700 Fahrzeuge zum Abschleppen gemeldet. Außerdem gab es mehr als 13.000 Anzeigen wegen illegal abgestellter Autos. Bis ein Fahrzeug entfernt wird, vergehen oft mehrere Wochen. Im vergangenen Jahr dauerte ein Verfahren bis zum Abschleppen im Durchschnitt rund 2 Monate. Ein Transportflugzeug der Bundeswehr hat gestern für Aufsehen über Küritz gesorgt. Die Maschine vom Typ Airbus A400M flog den Verkehrslandeplatz 2-mal an, startete aber jeweils wieder durch. Nach Angaben der Bundeswehr handelte es sich um eine geplante Anflugübung. Solche Übungen an zivilen Flugplätzen werden regelmäßig durchgeführt. Anschließend flog die Maschine weiter zum Bundeswehrstandort Wunstorf.
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7: Wegen Bauarbeiten am Bahnhof Köpenick wird die Bahnhofstraße ab dem 10. August für 3 Wochen gesperrt. Betroffen sind Autos, Straßenbahnen sowie Fußgänger. Die Deutsche Bahn baut den Bahnhof bis 2027 zu einem Regionalbahnhof aus. Dafür werden unter anderem Brücken abgerissen und neue Gleise gebaut. Die aktuellen Temperaturen in Berlin am Alex und am Funkturm 29 Grad, genauso in Potsdam im holländischen Viertel. Heute wechselnde Bewölkung, außerdem einzelne kräftige Schauer oder Gewitter möglich. Höchstwerte bis 29 Grad. Morgen zunächst teils dichtere Bewölkung und mit schauerartigem Regen versetzt. Später zunehmend trocken mit Auflockerungen. Höchsttemperatur zwischen 24 und 26 Grad.

Jamie Cullum, Get Your Way, hier bei uns bei Ella. Fühl den besten Jazz, Soul und Blues. Gleich habe ich noch einen Tipp, was das Zigzag Jazz Festival betrifft. Und zwar wirklich dann das allerletzte, was es da gibt. Von den vielen Abenden und von den mehr als 2 Dutzend Konzerten auf dem EUREF Campus hier in Berlin-Schöneberg. Bis dahin aber a couple minutes noch. Olivia Dean.

Me or Leave Me hat Nina Simone da gerade gesungen, auch aus dem Jahre 58, so wie das Konzert von Art Blakey, was wir in Ella Live in Concert haben am Sonntagabend um 18 Uhr. Ich bin ja immer wieder erstaunt über eine solche Frage, die so eine konsequente Handlung erfordert. Muss man auch dafür geschaffen sein. Ihr seid bei Ella, fühlt den besten Jazz, Soul und Blues. Ja, und fast zu guter Letzt, was meine Moderation heute hier bei Ella betrifft, will ich euch noch auf den allerletzten Part beim Zigzag Jazz Festival hinweisen. Junk E-Cat heißt das Ganze. Der Berliner Musiker selbigen Namens verwebt akustische und elektronische Elemente zu einer Klangwelt, in der Saxophone und Bassklarinetten sowohl arrangiert als auch solistisch mit elektronischem Fingerdrumming, Samples und Loops organisch verschmelzen. Er tritt maskiert auf und erkundet als Urban Explorer entlegene industrielle Orte, um an diesen eigene Beats und Tracks zu performen. In dem Falle wird's aber dann doch ein letztes Mal beim Zigzag Jazz Festival, das wir mit Ella präsentieren, auf dem EUREF Campus im Gasometer sein. Ich wünsche jetzt schon viel Spaß. Und zwar um 22.30 Uhr im Gasometer in der Stylon.

Ja, das war ja schon der Freitagnachmittag in dieser letzten Juliwoche des Jahres 2026. Wir haben den gut, finde ich, über die Bühne gebracht, gemeinsam hier bei Ella. Fühl den besten Jazz, Soul und Blues. Ich mache mich jetzt auf den Weg, überlasse Viktor Worms das Feld. Der wird euch wie immer wunderbar durch den Abend geleiten. Und ich, Petra Schwarz, wünsche einen schönen solchen Abend.

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6: Ich bin Selke Rech. Der Zustand der Berliner Straßenbäume hat sich erstmals seit mehreren Jahren wieder verbessert. Laut dem neuen Straßenbaumzustandsbericht sind inzwischen 47% der untersuchten Bäume gesund. Vor 5 Jahren waren es noch rund 44%. Die Umweltverwaltung sieht darin einen Erfolg der besseren Pflege. Gleichzeitig seien wegen Hitze und Trockenheit weitere Investitionen nötig. Der Brand auf dem Truppenübungsplatz bei Jüterbog hat sich auf rund 300 Hektar ausgebreitet. Es werden dort erstmals ferngesteuerte Löschfahrzeuge eingesetzt. Wegen der Munition im Boden kann die Feuerwehr das Feuer nur eingeschränkt bekämpfen. Wegen der starken Rauchentwicklung gilt weiter eine Warnung für die Bevölkerung. Fenster und Türen sollten geschlossen bleiben, auch Lüftungs- und Klimaanlagen sollten ausgeschaltet werden. Spanien und Marokko versuchen, die Lage in der spanischen Exklave Ceuta wieder unter Kontrolle zu bringen. In den vergangenen Tagen waren dort rund 60.000 Migranten angekommen.
7: Nach Angaben des spanischen Innenministeriums sind inzwischen rund 25.000 Menschen freiwillig nach Marokko zurückgekehrt. Mindestens 34 Menschen kamen beim Versuch ums Leben, Ceuta über das Meer zu erreichen. Spaniens Regierung will die Grenze nun stärker sichern und die Rückführung irregulär eingereister Migranten beschleunigen. Auch die EU hat Unterstützung angeboten. Timo Wiesner, Redaktion.
6: Bundesinnenminister Dobrindt will die Kontrollen an den deutschen Grenzen über Mitte September hinaus verlängern. Er sagt, die Maßnahmen seien weiter nötig, um irreguläre Migration einzudämmen und die bisherigen Erfolge zu sichern. Als Beispiel nennt Dobrindt die aktuelle Lage in der spanischen Exklave Ceuta. Wie lange die Grenzkontrollen verlängert werden sollen, sagte der Minister zunächst nicht. Die islamistische Hamas und der islamische Dschihad stellen eine von US-Präsident Trump verkündigte Vereinbarung zur Entwaffnung ihrer Milizen im Gazastreifen in Frage. Die Hamas erklärt, eine Entwaffnung komme erst in Frage, wenn Israel seine Truppen aus dem Gazastreifen abzieht und mehr Hilfslieferungen zulässt. Aus Israel gibt es bislang keine Stellungnahme. Wenige Stunden nach Trumps Ankündigung griff die israelische Luftwaffe erneut Ziele im Gazastreifen an. Die aktuellen Temperaturen in Berlin am Alex und am Funkturm 27 Grad, genauso in Potsdam am Stadtschloss. In den kommenden Stunden häufiger teils kräftige Schauer und Gewitter mit Unwettergefahr, vor allem durch Starkregen. Morgen zunächst teils dichtere Bewölkung und mit schauerartigem Regen versetzt, später zunehmend trocken mit Auflockerungen. Höchsttemperatur zwischen 24 und 26 Grad.
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Mark Murphy. Und Mark Murphy ist der Senior Blues aus dem Jahr 1981. Jetzt schaut euch doch bitte mal um. Und dann stellt ihr fest, dass was der nächste Titel uns sagen wird, das stimmt. There's nothing about music and love. Es geht nichts über die Kombination aus Musik und Liebe. Ich hoffe, dass ihr die Menschen um euch herum habt, die ihr liebt, und für die Musik sorgt Ella. Und ich darf das in den nächsten 2 Stunden. Mein Name ist Vic Torms und das hier sind Earth On Out. Viel Spaß!

Einmal mehr der wunderbare Ray Charles auf Ella mit Monin. Davon gibt es so viele Versionen. Wir haben schon eine von Frank Sinatra. Wir haben schon so viele Versionen von Monin gehört. Und das, finde ich, ist eine der schönsten, ist auch eine der ältesten. 1961. Und jetzt kommt ein Song, da lehnt ihr euch zurück. Erstmal, weil es wunderschöne Musik ist, Klavier und dann kommen Geigen dazu. Also so richtig Musik zum Genießen. Und es ist ein schöner Song, denn es ist der Song einer Mutter, die ihrer kleinen Tochter ein paar Ratschläge mit auf den Weg gibt. Zum Beispiel, lass dir von niemandem sagen, was du tun oder lassen sollst. Lass dich nicht hetzen, lass dich nicht treiben. Genieße das, was du siehst, genieße den Augenblick und mach etwas daraus, und zwar nur das, was du gerne möchtest. Dazu gibt es auch ein sehr schönes Video, die Mama, die ihre kleine Tochter an der Hand hält. Und man sieht, sie will ihr die Welt zeigen. Für die Welt der Musik, des besten Jazz, Soul und Blues, dafür ist Ella zuständig. Und jetzt die schöne Geschichte dieses kleinen, jungen Mädchens, Young Girl, und hier ist GJ.

Joni Mitchell, Comes Love, die erste halbe Stunde meiner Show an diesem Freitag. Das ist, bei uns ist Weltfrauentag. Ja, in dieser halben Stunde haben die Damen das Zepter in der Hand. Und ein Song schöner als der andere. Und von Joni Mitchell kommen wir jetzt zu Melina Shaw und gehen zurück bis ins Jahr 1969. Hier ist California Soul auf Ella.

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Stock, Dock, Tock. So heißen diese Herrschaften. Das ist ein Duett, eine wunderbare Stimme mit einem großartigen Musiker. Und die Stimme, die kommt tatsächlich, da kommen ganz viele her, stelle ich fest, aus Nigeria. Und Nigeria ist tatsächlich in Afrika so ein Land, in dem die Jazzmusik, der Soul zu Hause ist. Und da gibt es eine ganze Reihe von Interpreten aus dieser Ecke Afrikas, die internationalen großen Erfolg haben, auch weil sie die Musik ihrer Heimat vermischt haben mit unserer Musik, dem besten Jazz, Soul und Blues. Ein wirklich schöner Titel, Blackbird aus dem Jahr 2005. 20 Jahre jünger, also ganz aktuell, Darks und Poppy Daniels. Hier ist Real Emotion.

und Beth Hirsch, 1998, All I Need. Alles, was wir brauchen, ist Jazz, Soul, Blues, Gospel und vieles, was dazugehört. Und jetzt ein Song, ja, der vermischt das alles miteinander. Ein ganz kluger Song. Es geht auch um den Glauben, aber es geht vor allem um den Glauben an sich selber. Dass man sich nicht von Selbstzweifeln treiben lässt, sondern einfach positiv in die Zukunft schaut und vor allem positiv auf das zurückschaut, was einem so im Leben passiert ist. Auch die Dinge, die nicht so toll waren, aber die einen vielleicht trotzdem weitergebracht haben. Ein wunderschönes Lied von einem ganz, ganz großen Künstler und wir feiern ihn hier bei uns auf Ella täglich. Gregory Porter, Revival. Viel Spaß.

Ja, auch das, liebe Freunde, ist Ella Jazz Fusion. Das heißt, da spielt ganz viel andere Musik mit hinein in den Jazz von Emily Saunders Rugged Waves, gerade mal ein Jahr alt. In Amerika übrigens, da wird sie oft verwechselt, wenn es heißt Emily Saunders kommt, weil eine der besten Basketballspielerinnen der Welt, Mitglied der Frauennationalmannschaft der USA, die heißt genau wie sie, kann aber nicht so gut singen. Dafür kann unsere Emily Saunders wahrscheinlich nicht so gut Basketball. So ist das Leben. Wir können auch Nachrichten. Gleich um 19 Uhr alles Aktuelle zu diesem Tag hier auf Ella und danach machen wir weiter. Mein Name ist Viktor Worms und ich sage bis gleich. Und das hier ist erstmal Stevie Wonder gemeinsam mit Raphael Sadiq auf Ella. Bis gleich. Wow.

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3: Ich bin Selke Rech. Der Zustand der Berliner Straßenbäume hat sich erstmals seit mehreren Jahren wieder verbessert. Laut dem neuen Straßenbaumzustandsbericht sind inzwischen 47% der untersuchten Bäume gesund. Vor 5 Jahren waren es noch rund 44%. Die Umweltverwaltung sieht darin einen Erfolg der besseren Pflege. Gleichzeitig seien wegen Hitze und Trockenheit weitere Investitionen nötig. Der Brand auf dem Truppenübungsplatz bei Jüterbog hat sich auf rund 300 Hektar ausgebreitet. Es werden dort erstmals ferngesteuerte Löschfahrzeuge eingesetzt. Wegen der Munition im Boden kann die Feuerwehr das Feuer nur eingeschränkt bekämpfen. Wegen der starken Rauchentwicklung gilt weiter eine Warnung für die Bevölkerung. Fenster und Türen sollten geschlossen bleiben, auch Lüftungs- und Klimaanlagen sollten ausgeschaltet werden. Spanien und Marokko versuchen, die Lage in der spanischen Exklave Ceuta wieder unter Kontrolle zu bringen. In den vergangenen Tagen waren dort rund 60.000 Migranten angekommen.
4: Nach Angaben des spanischen Innenministeriums sind inzwischen rund 25.000 Menschen freiwillig nach Marokko zurückgekehrt. Mindestens 34 Menschen kamen beim Versuch ums Leben, Ceuta über das Meer zu erreichen. Spaniens Regierung will die Grenze nun stärker sichern und die Rückführung irregulär eingereister Migranten beschleunigen. Auch die EU hat Unterstützung angeboten. Timo Wiesner, Redaktion.
3: Bundesinnenminister Dobrindt will die Kontrollen an den deutschen Grenzen über Mitte September hinaus verlängern. Er sagt, die Maßnahmen seien weiter nötig, um irreguläre Migration einzudämmen und die bisherigen Erfolge zu sichern. Als Beispiel nennt Dobrindt die aktuelle Lage in der spanischen Exklave Ceuta. Wie lange die Grenzkontrollen verlängert werden sollen, sagte der Minister zunächst nicht. Die islamistische Hamas und der islamische Dschihad stellen eine von US-Präsident Trump verkündigte Vereinbarung zur Entwaffnung ihrer Milizen im Gazastreifen in Frage. Die Hamas erklärt, eine Entwaffnung komme erst in Frage, wenn Israel seine Truppen aus dem Gazastreifen abzieht und mehr Hilfslieferungen zulässt. Aus Israel gibt es bislang keine Stellungnahme. Wenige Stunden nach Trumps Ankündigung griff die israelische Luftwaffe erneut Ziele im Gazastreifen an. Die aktuellen Temperaturen in Berlin am Alex und am Funkturm 27 Grad, genauso in Potsdam am Stadtschloss. In den kommenden Stunden häufiger teils kräftige Schauer und Gewitter mit Unwettergefahr, vor allem durch Starkregen. Morgen zunächst teils dichtere Bewölkung und mit schauerartigem Regen versetzt, später zunehmend trocken mit Auflockerungen. Höchsttemperatur zwischen 24 und 26 Grad.
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Yep. Liebe Freunde, Viktor Worms hier. Von wem ist das Original? Das ist aus den 80er Jahren, glaube ich. Ja, das ist Mitte der 80er Jahre gewesen, kam aus Amerika und kam von einer Band, die bis dato hierzulande keiner kannte und die dann Europa förmlich aufgerollt hat, nämlich die Simple Minds. Und 2011 hat das Stella Starlight Trio gesagt, das machen wir mal in unserer Musikfarbe. Und ich finde, außergewöhnlich gelungen, ehrlich gesagt, man darf es gar nicht laut sagen, also nichts gegen die Simple Minds, aber der gefällt mir fast noch ein bisschen besser. Stella Starlight, das Stella Starlight Trio. So, wir werden ganz aktuell hier auf Ella kommen, nachher noch zu ein paar Terminen und jetzt zu Rebecca Poole mit guten Nachrichten. Good News, Baby, ganz aktuell auf Ella, der Heimat des besten Jazz, Soul und Blues.

Das, liebe Freunde, ist lange her. 67 Jahre ist das her. Dave Brubeck, und ich habe die Geschichte dieses Songs schon einmal erzählt, da hat er sich in einer Pause oder vor einem Konzert ans Klavier gesetzt und einfach so ein bisschen vor sich hingeklimpert. Und plötzlich kamen diese Töne raus, die wir gerade eben gehört haben. Take 5, mach mal eine kleine Pause. Und das war nämlich so, dass ein Kollege zu ihm hinkam und sagte, jetzt arbeiten wir schon seit Tagen an unserer neuen Platte und du kannst selbst in den Pausen nicht aufhören, Klavier zu spielen. Mach doch mal eine kleine Pause. Übrigens sagte der, die Melodie, die du gerade gespielt hast, die ist schön. Die solltest du dir merken. Und so kam es dann. Und er nannte diese Nummer dann, als sie fertig war, Take 5. Mach mal eine kleine Pause. Das ist eure größere Pause zum Feierabend oder mein Gruß wie immer an all die, die jetzt auf dem Weg zur Arbeit sind, die dafür sorgen, dass der Laden läuft die ganze Nacht hindurch. Bis in den Morgen. Gut, dass es euch gibt und gut, dass ihr Ella hört. Wir sind für euch da. 24 Stunden am Tag, 7 Tage die Woche. Und jetzt bester Blues, bester Soul, bester Swing, bester Jazz, alles aus diesem Bereich, ein bisschen Gospel dazu. Und jetzt von Judith Owen und Joe Bonamassa aus dem Jahr 2026, also ganz aktuell. Mind is on vacation. Einfach mal ein bisschen rumspinnen und die Gedanken kreisen lassen. Und dazu die Musik von Ella.

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Thomas Quasthoff, Paul James und Kay Swift mit einem absoluten Klassiker, den wir auch hier auf Ella schon in vielen, vielen Versionen geschrieben haben, gespielt haben. Can't We Be Friends? Und es geht um das Ende einer Beziehung und die Frage, die sich beide stellen. Eigentlich schade. Sollten wir nicht oder können wir tatsächlich vielleicht gute Freunde bleiben? Manchmal geht das gut, manchmal etwas weniger. Es gibt übrigens von diesem Song, der auf einer Novelle basiert, es gibt von diesem Song auch eine sehr, sehr schöne Version von Ella Fitzgerald und Marilyn Monroe. Die suche ich mal raus. Die spielen wir demnächst mal. Zwei große, die sich da zusammengetan haben zu einem großen Song. Aber wie gesagt, das war Thomas Quasthoff mit seinen Freunden. Und zwei große, ja, das ist ein gutes Stichwort, zwei ganz große. Sie haben nicht viel zusammen gemacht, aber das, was sie gemeinsam auf Platte bekommen haben, das wurde Legende. Zum Beispiel dieser Song aus dem Jahr 1998, Painted from Memory, jetzt auf Ella, Elvis Costello und Burt Lancaster.

Abby Lincoln und der Traum einer Schildkröte. Ja, wir nehmen mal an, es ist nicht der in der Suppe zu landen. Also so oder so, A Turtle's Dream aus dem Jahr 1995. Und da hat sich Abby Lincoln ein paar ganz, ganz große an die Seite geholt. Und sie haben alle sofort gesagt, mit der Frau immer. Pat Metheny ist dabei, dann Charlie Hayden am Bass, Kenny Barron, Christian McBride und Roy Hargrove. Also größer geht das nicht. Und genau so klingt es. Größer geht das nicht. Gutes Stichwort. Hier ist Ella an diesem Freitagabend mit Van Morrison.

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1: Moose Allison aus den 60er Jahren. Don't get around much more. Wenn ihr noch ein bisschen rumkommen wollt an diesem Wochenende, dann, ich habe es euch versprochen, noch ein paar kleine Tipps, was man in Sachen Jazz, Soul, Blues, Swing und so weiter alles machen kann, live erleben kann hier in Berlin. Dann machen wir uns nichts vor. Ella ist super. Aber Live-Musik, ja, mit Freunden zusammen, ein gutes Glas, eine schöne Atmosphäre, wie zum Beispiel auf dem Zigzag Jazz Festival. Dort morgen Abend der Abschluss mit Ute Lemper, das sei noch einmal ganz schnell gesagt, haben wir eben aber schon darauf hingewiesen. Und am Sonntag haben wir, am Wochenende haben wir eine Menge, also zum Beispiel heute Abend noch, das könntet ihr noch schaffen, Nina Arzen und das Latin Jazz Quartett gemeinsam mit Eduard Alexander im B-Flat in der Dirksenstraße 40 hier bei uns in Berlin. Dann haben wir im York-Schlösschen in Kreuzberg das Lennart Streicher Trio und Sababa Five im Zigzag Jazz Club, also im Mutterhaus unseres Festivals. Das waren wunderbare Tage. Wir bedanken uns auch nochmal ganz, ganz herzlich bei unseren Freunden vom Zigzag Jazz Club dafür, dass wir dabei sein durften. Das war ein wunderschöner Abend. Ich weiß nicht, wenn ihr dort wart, was euch am besten gefallen hat. Ich muss sagen, ja, Till Bröner, super, ganz, ganz groß, schöne Geschichten erzählt, gute Musik gemacht. Aber ich muss sagen, für mich war die Entdeckung, und das war, glaube ich, gleich der erste oder zweite Tag, ja, das war der zweite Tag. Für mich war die Entdeckung eine Frau, die wir hier auch regelmäßig spielen. Ich spiele die morgen, glaube ich, nochmal. Also auf jeden Fall eine Frau, das war Didi Bridgewater. Ich glaube, das war schon der zweite oder dritte Tag. Ein wunderbarer Abend, eine großartige Stimme und was für eine Atmosphäre im Gasometer. Wir freuen uns schon aufs nächste Jahr, aufs nächste Zigzag Jazz Festival und jetzt auf Billie Holiday hier bei uns auf Ella.

Guter Tipp. Einfach ein bisschen mehr träumen. Born to Dream, Young Gun, Silver Fox. Einfach mal zurücklehnen und alles vergessen, was einen so geärgert hat, was einen stört. Zurücklehnen, gute Musik hören und ein bisschen träumen. So, wir träumen vom Wochenende. Wie immer meinen Gruß an all die, die am Wochenende arbeiten dürfen oder müssen. Wie auch immer. Wunderbar, dass ihr da seid und dass ihr euch kümmert. Allen anderen wünsche ich jetzt ein schönes Wochenende. Euch allen, den Fans des besten Jazz, Soul und Blues. Und morgen kümmern wir uns dann um euch. Morgen Vormittag der großartige Uli Zelle. Und ab 12 am Samstag darf ich wieder. Mein Name ist Victor Worms. Der Kollege, der jetzt kommt, heißt Grant Green. Und ich wünsche euch, wir beide wünschen euch ein richtig schönes Wochenende und einen schönen Abend mit Ella. Thank you.

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1: Ich bin Silke Rech. Spanien und Marokko versuchen weiter, die Lage in der spanischen Exklave Ceuta unter Kontrolle zu bringen. In den vergangenen Tagen waren dort 60.000 Migranten angekommen.
2: Rund 25.000 von ihnen sind inzwischen freiwillig nach Marokko zurückgekehrt. Spaniens Ministerpräsident Sanchez bezeichnete den massenhaften Grenzübertritt als einen Angriff auf spanisches Staatsgebiet. Er kündigte weitere Maßnahmen zur Sicherung der Grenze sowie schnellere Rückführungen an. Die EU hat Spanien Unterstützung angeboten. Noah Ulrich, Redaktion.
1: Nach dem Anschlag auf den Berliner Christopher Street Day fordert Berlins Bildungssenatorin Günther Wünsch eine Gesetzesänderung. Unter bestimmten Voraussetzungen soll Eltern gewaltbereiter Kinder das Sorgerecht entzogen werden können. Die CDU-Politikerin verweist auf den mutmaßlichen Täter, der schon als Grundschüler durch Gewalt aufgefallen sein soll. Wenn Eltern nicht mit Behörden zusammenarbeiten, müsse ein Gericht entscheiden. Mehrere europäische Länder melden Fortschritte im Kampf gegen die seit Tagen andauernden Waldbrände. In Frankreich konnten nahe Bordeaux mehr als 100.000 Menschen in ihre Häuser zurückkehren. Auch in Spanien hat sich die Lage entspannt. Schwieriger bleibt die Situation in Griechenland und Portugal. Auf Kreta fahren starke Winde die Brände immer wieder an. In Deutschland hat sich der Waldbrand auf dem ehemaligen Truppenübungsplatz Jüterbog in Brandenburg weiter ausgebreitet. Das Auswärtige Amt warnt gemeinsam mit mehreren Partnerländern vor IT-Fachkräften aus Nordkorea. Sie sollen sich mit falschen Identitäten um Jobs bewerben und so Geld für das nordkoreanische Atom- und Raketenprogramm beschaffen. Außerdem sollen sie Unternehmen ausspähen, Daten stehlen und Kryptowährungen entwenden. Die beteiligten Staaten rufen Unternehmen deshalb auf, die Identität von Bewerbern und Mitarbeitenden genau zu überprüfen. Der Rheinpegel an der für die Schifffahrt wichtigen Engstelle Kaub ist auf einen historischen Tiefstand gefallen. Dort wurden heute 25 cm gemessen, so wenig wie zuletzt im Oktober 2018. Das Niedrigwasser erschwert den Gütertransport auf dem Rhein. Viele Schiffe können nur noch mit deutlich weniger Ladung fahren. Das führt zu höheren Transportkosten und längeren Lieferzeiten. Die aktuellen Temperaturen in Berlin am Alex und am Funkturm 27 Grad, genauso in Potsdam am Stadtschloss. In den kommenden Stunden häufiger teils kräftige Schauer und Gewitter mit Unwettergefahr, vor allem durch Starkregen. Morgen zunächst teils dichtere Bewölkung und mit schauerartigem Regen versetzt, später zunehmend trocken mit Auflockerungen. Höchsttemperatur zwischen 24 und 26 Grad.

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